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2: Menschen, die miteinander keinen Sex mehr haben, profitieren entweder eine oder beide einfach zu wenig davon. Heutzutage, was halt schön ist, du kannst viel mehr aushandeln, aber gleichzeitig ist das auch eine mega grosse Verantwortung, mega gut zu spüren, was will ich denn selber überhaupt. Ich habe so ein tiefes Gefühl, Menschen haben immer Lust, sich zu verbinden, egal wie viel Digitalisierung. Wir haben das Bedürfnis nach tiefer Verbindung.
3: Willkommen in der Widmerei. In dem Podcast, wo wir uns Menschen widmen, ein bisschen persönlicher als sonst. Mein Name ist Dominik Widmer und ich treffe mich da mit Menschen, die mich interessieren und versuche herauszufinden, warum sie so geworden sind, wie sie sind. In dieser Folge Psycho- und Sexualtherapeutin Tanja Schifftan. Sie bringt jetzt gerade selber einen neuen Podcast raus, einen therapeutischen Podcast. Und ich habe gefunden, ich will mit ihr über eines der wichtigsten Themen von unserem Alltag reden. Eines von den Themen, wo man laut ihr auch viel zu wenig noch darüber redet, vor allem hier in der Schweiz. Wir haben uns unterhalten, wie man ein anderes Verständnis für Sex bekommt, je nachdem, in welcher Generation dass man aufwächst. Wir haben uns darüber unterhalten, was es denn braucht, um glückliche Beziehungen zu führen. Wie man den Kind am besten aufklärt und das Kind eben schon ganz früh checkt, ob wir einen entspannten Umgang haben mit dem Thema oder nicht. Und dann, neben dem, dass sie natürlich als Sexualexpertin in diesem Podcast auftritt, wollte ich auch ihren Werdegang kennenlernen und wollte wissen, was sie gemacht hat zu dem, wo sie heute ist. Sehr schöner Deep Dive. Ich glaube, man kann einiges mitnehmen. Ich persönlich habe das können. Ich hoffe, das könnt ihr auch. Und ich wünsche euch ganz viel Spass bei dem Gespräch mit der Tanja Schifftan. Tanja, habe ich jetzt etwas zwischen den Zähnen?
2: Zeig. Nein.
3: Würdest du mir sagen?
2: Ja, das ist schon ein guter Anfang. Weil ich muss manchmal den Leuten sagen, sie schmücken ein bisschen. Oder mal gibt es tatsächlich.
3: Weil also wem sagst du das?
2: Patienten. Oder letztens im Fall ist mir passiert, mega krass, also nein, im Sommer, wo es noch mega heiß war, ist eine Frau im Bus aufgestanden und ist sich selber hin auf den Rock getrampelt und sie hat einfach das nackte Füdli rausgeschaut.
3: Oh.
2: Sie ist aufgestanden und ich war 10 Leute weiter hinten, aber kein Mensch hat ihr etwas gesagt. Und da bin ich dann führen so, Entschuldigung, ihr Füdli ist blut. So, oh. Okay. Aber es hat im Fall niemand etwas gesagt. Das habe ich auch krass gefunden.
3: Wieso trauen wir solche Sachen nicht anzusprechen?
2: Ja. Also ich nehme an, das Thema Scham und dass man eben weiss, wenn man sagt, löst es im anderen Scham aus und man möchte den anderen wie nicht in das Gefühl hineinbringen. Aber die Überlegung, dass der sich ja noch viel mehr schämt, wenn er sie das nicht merkt, ist irgendwie gerade vergessen. Ich weiß auch nicht.
3: Ich bin eben vorher auf dem WC gewesen, habe mich erst im Spiegel angeschaut und habe so einen kleinen Böck am Nasenloch gehabt.
2: Und du hast gedacht, und ich habe das gesehen und habe nichts gesagt.
3: Nein, nicht du. Ich hätte jetzt dir noch attestiert, dass du jemand bist, der die Sachen anspricht. Ja. Aber ich habe vorher Sitzungen gehabt, dort und da betroffen. Das bin jetzt nicht sicher, wie lange der Bögen an meiner Nase. Und ich finde das so etwas Schlimmes.
2: Mega. Und ich meine, es ist schon unangenehm, so etwas müssen sagen. Oder? Das ist ja auch eigene Schamgrenze. Aber Gott, sag mir doch, wenn man da Schnuder runterläuft. Bitte.
3: Ja. Wieso fällt dir das so einfach, Sachen anzusprechen?
2: Null einfach.
3: Wirklich?
2: Nein, null. Aber für mich ist, glaube ich, schon, und da sind wir wahrscheinlich genauso quasi bei meinem Werdegang geschickt, der Move, oder? Nein, ich glaube, ich habe einfach mega, ich komme aus einem Zuhause, wo ich einfach mega fest gelernt habe, über die Sachen zu reden, sprechen sie an, auch wenn sie unangenehm sind. Und schon mit dem Ding, hey, so grundsätzlich im Vertrauen, man kann wie alles besprechen. Und ich habe zum Beispiel auch immer gelernt, hey, du kannst mal alles fragen. Also sozusagen fragen ist einfach mal per se willkommen. Oder eben Kultur, auch Körperlichkeiten werden immer besprochen. Oder es juckt mich hier oder da oder was auch immer. Immer auch können zeigen. Also so das Gefühl, hey, zeigen, schwätzen und so ist wie part of the game und ist wie normal. Aber eben auch, wenn es Scham auslöst, ist im Fall wie okay. Aber du kannst auch gleich. Also so. Und darum, ich glaube, was für mich vor allem wichtig ist, jetzt nochmal so die Bussituationen, ich finde es auch nicht angenehm, aber der Mehrgewinn überwiegt halt gleich. Und darum auch spreche ich auch ganz viel Emotionale. Ich habe letztens wieder mit einer Kollegin etwas angesprochen, wo ich die ganze Zeit das Gefühl hatte, es ist etwas, aber ich konnte nicht ganz den Finger drauf legen. Und manchmal passiert mir, dass ich in Situationen mehr reinlese, wie ich meine, und dann habe ich es angesprochen und habe eigentlich Bestätigung bekommen, dass mein Bauchgefühl schon gestimmt hat. und bin dann kurz verletzt und kurz auch irgendwie beleidigt und habe aber gemerkt, ja, und trotzdem überwiegt der Mehrwert, dass ich es jetzt abtun kann und wie für mich kann einordnen kann. Also darum, das Ziel für mich ist jetzt nicht, dass es nicht unangenehm ist, aber ich mache es trotzdem. So.
3: Und du hast wie gelernt, auch zu Hause schon mit deinen Eltern den Schmerz auszuhalten, das Unangenehme eben irgendwie dazugehört zum Leben?
2: Ja, also ich weiss nicht, ob ich das dann schon benennen konnte, sondern es war einfach wie gleich normal gewesen, wie der Rest auch.
3: Du bist mit einer Mutter aufgewachsen, die
2: Kinderpsychologin
3: ist, genau. Und du hast eben in einem anderen Interview erzählt, wie ihr ein lebendiges Kinderhaus gehabt und eigentlich ist nichts normal gewesen. Also wenn ich dich richtig verstanden habe, es war immer auffällig gewesen, wie das Schiff dann so unterwegs war.
2: Ja, die meisten Menschen können das ja fast nicht glauben. Ich bin als Älteste von drei eigentlich die ruhigste. Oder zumindest empfinde ich mich so. Und das kann man sich ja gar nicht vorstellen, weil wie noch lauter kann denn das Ganze werden. Also, aber ja, wir waren eine extrem laute Familie gewesen, also extrem wütig auch immer wieder, aber auch im positiven Laut. Also uns gehörst jeder Einzelne. Und auch jetzt, oder wir haben noch einen Bruder dazwischen, also meine Schwester kennen ganz viel Ronja. Und wir haben noch einen Bruder dazwischen und auch bei dem weiss man, ah, der ist da oder der gehört man. Und das ist, glaube ich, vor allem für unsere Nachbarn auch anstrengend gewesen, weil wir haben so einen Block gewohnt, der mega ringhörig war. Aber ja, eben, wo dann halt auch viel geschrien und gestritten wurde, ist auch viel versöhnt worden. Oder eben dann auch die Themen, also ich will es jetzt überhaupt nicht glorifizieren, ich hatte ein sehr strenges Zuhause gehabt. Aber die Teile mit der Lebendigkeit, mit der Lautstärke und so, das schätze ich bis heute.
3: Was war streng?
2: Wir haben auch unsere grossen Krämpfe und meine Eltern hatten grosse Probleme miteinander gehabt und sie haben dann mit jedem von uns verschiedene Probleme gehabt und verschiedene Themen gehabt. Also das heisst, es ist nicht alles einfach nur so easy. Ich habe auch meine Schäden zum Teil von dort mitgezogen, aber ja. Der Teil mit dem drüber reden und speziell in der Sexualität drüber reden, der hat tatsächlich einfach meine Zukunft bestimmt, wo mir hier nicht bewusst war, wie außergewöhnlich das ist.
3: Wie würdest du denn deine Kindheit beschreiben?
2: Oh, kompliziert. Also ich bin Kurzfassung, weil also tief reingehen wollte ich gar nicht. Also ich bin die älteste von drei und ich bin sehr schnell. Ich habe sehr viel Verantwortung übernommen. Ich habe sehr früh zu viel Verantwortung übernommen und habe sehr früh sehr erwachsen müssen sein, aus verschiedenen Gründen. Und habe das phasenweise gut und kompetent erlebt und phasenweise dann sehr darunter gelitten. Ich habe wenig von dem her Kindheit und Jugend gehabt, die einfach unbeschwert hätte sein können. Habe auch vor allem für meine Schwester eine ältere Rolle eingenommen, weil sie ja doch einiges jünger ist als ich. Und als ich dann aber entschieden habe, ich will studieren, habe ich das gerade als Anlass genommen und jetzt ziehe ich aus und bin dann auf Bern gezügelt, studieren und habe dort wie gefunden, wow, und jetzt muss ich nachholen und jetzt geht es nur um mich. Und dort habe ich eine langjährige Partnerschaft gehabt und dann von da an, jetzt kann ich so ein bisschen alles, jetzt kann ich Partnerschaft, jetzt kann ich allein wohnen, jetzt kann ich unabhängig, jetzt muss ich nicht heim und Bern ist ja sozusagen immer ein anderes Land, ist ja weit oder gefühlt weit und dort hat es sich dann recht kehren, also dort ist dann recht viel anders oder selbstbestimmter geworden, was mir mega gut tut.
3: Also vorher bist du wie in Verantwortungen, hast du dich wie in Verantwortungen gesehen, die dir gar nicht gut da haben?
2: Natürlich.
3: Wie hat dich das geprägt?
2: Also wahrscheinlich ist es auch ein Teil von der Motivation dann für das Psychologiestudium gewesen, so im Sinne von, wow, da ist so viel dysfunktional und so, hey, geht das nicht anders?
3: Also vielleicht. Was heisst dysfunktional?
2: Ja, eben zum Beispiel zu viel Verantwortung, also wenn ein Kind wie zu viel Verantwortung muss übernehmen von Anfang an, wie dann im Studium zu merken, oder eigentlich als Idee für das Studium, ja, aber das überfordert das Kind, das überfordert den Jugendlichen, das müsste doch anders gehen, können so Kinder nicht Hilfe bekommen. Und also das war vielleicht ein Motivator gewesen. Also ich glaube eben einerseits zu merken, okay, überhaupt zu checken, das muss so nicht sein, wenn ich gross geworden bin. Das habe ich glaube immer auch wieder gemerkt, aber auch immer wieder eben dann gemerkt, okay, Da kann man aber auch anders lernen, damit umzugehen. Es interessiert mich. Also ich bin sicher nicht klassisch die, die sozusagen Psychologie studiert hat, weil sie anderen helfen will. Oder weil sie selber so viel Schäden gehabt hat. Also quasi will sie das verändern. Aber es ist sicher im Hintergrund ein Teil, wo wie mit dabei war. Ich glaube, was wirklich viel, viel wichtiger war in dieser Phase, wie so eine Psychologie, ist wirklich so das Thema Autonomie, Freiheit, Authentizität, selber dürfen entscheiden, selber über mich dürfen entscheiden. Und ich glaube, das war viel zentraler in dem Moment. Ich habe auch zuerst gefunden, ich will lieber Arbeitspsychologie studieren, weil das so weit weg ist von meiner Familie, die ja doch sehr sozial ist. Also mein Vater war Tierarzt. Wir hatten einen sehr, sehr sozialen Haushalt. Gehabt. Und da habe ich gefunden, okay, was ist am weitesten weg? Okay, Halbpsychologie schon, aber in der Arbeitswelt. Und da ich das mal anfangen zu studieren, habe ich gemerkt, okay, nein, komm, Frau, gib auf. Deine Gene gehören doch noch jemand anders hin. Doch halt so ein klassisches Psychologisches, was man sich vorstellt.
3: Wieso ist die Arbeitswelt, hat er das irgendwann schon abgelöscht?
2: Ja, ich bin einfach nicht ich. Ich bin nicht ein Corporate-Mensch. Es ist einfach, also ich finde es mega spannend, aber nicht ich. Und ich habe dort immer mehr gemerkt, okay, nein, schau, wenn du jetzt schon ausziehst und wenn du ja schon entscheidest, Sachen so zu machen, wie du willst, dann bist doch genug ehrlich zu dir und mach wirklich das, was du willst. Ja, und so bin ich dann halt in Richtung klinische Psychologie und bin eben in dem Sinne hängen geblieben. Also ich bin immer noch unendlich glücklich über das Studium und alles, was nachher gekommen ist.
3: Wann ist denn Sexualität oder die Faszination zu dem Thema als Expertin gewachsen? Wie ist denn das? Wie bist du zu dem gekommen?
2: Also, Parallelgeschichte dazu habe ich vorher schon angetönt. Ich hatte in dieser Zeit schon eine lange Partnerschaft gehabt. Ich bin in den Mann oder damals Bub irgendwie immer wieder verliebt gewesen. Mit 6, mit 10, mit 12. Ich habe auch immer wieder so Liebesbriefe geschrieben und so. Und der hat das irgendwie null interessiert und nicht bekommen. Das wissen wir bis heute nicht. Und dann sind wir aber tatsächlich mit irgendwie 17 oder so zusammengekommen. Und haben ab dann eine Partnerschaft geführt, auch mit Sexualität. Und haben aber halt beide so viele Fragen gehabt und so viele Unsicherheiten. Wir sind hier füreinander so die Ersten gewesen. Und es hat einfach niemand gegeben, mit dem wir haben können schwätzen, nur miteinander. Weil die anderen im gleichen Alter sind genauso am Ausprobieren gewesen. Und der eine war natürlich ein bisschen weiter und der andere wenig. Aber es ist viel, mir war mega schnell klar gewesen, das, was die Gleichaltrigen erzählen, ist irgendwie nicht wirklich mehr, wie ich habe. Und dann bin ich mit, ich weiß gar nicht mehr genau, ich sage jetzt 21, dann in das Psychologiestudium, wo wir doch schon relativ lange Beziehungen hatten, wo sich dann auch immer mehr so Fragen gestellt haben, wie machst du das in längeren Beziehungen, wie kannst du das spannend behalten oder wie kannst du Grenzen, die du dann gesetzt hast, wie ändern. Und dann habe ich irgendwie gemerkt, hey, aber im Psychologiestudium, es kommt gar nie. Es kommt alles andere, aber Sexualität kommt nicht. Dann habe ich angefangen, mehr in Therapie zu gehen. Dort war es irgendwie auch nie ein Thema gewesen. Dann habe ich angefangen, meinen Hausarzt zu fragen, meine Gynäkologin damals zu fragen. Und eigentlich, es ist wie nie eine Antwort gekommen.
3: Was hast du gefragt?
2: Verschiedenes. Also wie erleben andere Frauen Orgasmen? Und wie ist das eigentlich mit dem vaginalen Orgasmus? Oder wie ist das mit der Lust in langjährigen Beziehungen? Wie kann man das spannend behalten? Oder ja, es sind ganz viele verschiedene Fragen gewesen. Und dann haben wir einfach all die Fachleute gesagt, ja, ich weiss im Fall auch nicht. Ich kann ihnen einfach von mir erzählen, die bereit sind, etwas zu erzählen. Aber immer so mit dem Gefühl, ja, weiss auch nicht. So. Und schlussendlich habe ich immer meine Mami angerufen. Oder habe immer meine Mami gefragt. Und habe irgendwie dann doch gefunden, ja, meine Mami hat mir immer mega offen Antwort gegeben. Ich habe gefunden, ja, aber irgendwie ist es so wie ein bisschen falsch. Also, meine Mami war cool in dem, aber eine 20-Jährige, eine 23-Jährige, was auch immer, die müsste doch nicht einfach die Mami als einzige Ansprechperson haben, so zu dem. Und dort ist, glaube ich, im Moment entstanden, ja Gott, wenn es jemand anders macht, dann macht es halt ich. Also, weil ich habe auch unterdessen dann immer gemerkt, ja, es fällt mir einfach leicht zum Fragen und immer die Leute sind so wie ein bisschen, das fragt man, Und so, und habe ich gedacht, hä, aber auch das verstehe ich schon nicht. Und so habe ich halt wie einerseits gemerkt, okay, es fällt mir leicht zum Schwätzen und Antworten und Hören und darüber reden. Und es gibt irgendwie niemanden. Und, oder gefühlt niemand.
3: Und sind nicht alle deine Mami?
2: Und es haben eben nicht alle meine Mami, schon gar nicht, oder? Und soll ja nicht so sein.
4: Ja, aber das ist ja eben irgendwie schon etwas verrückt. Ich denke gerade an meine Jugend zurück und meine Eltern haben das sicher mit bestem Wissen und Gewissen gemacht. Aber das ist auch ein Tabuthema.
2: Ja.
4: Das ist irgendwie... Und ich mag mich erinnern an einen Lehrer, der das in der Primarschule in der 6. Klasse thematisiert hat und wir natürlich alle kichern und so. Und ich glaube, der hat das auch gut gemacht, aber ja... Yeah. Wie siehst du es heute? Sind wir heute an einem anderen Punkt als damals, wo wir aufgewachsen sind? Es gibt Menschen wie dich.
2: Es gibt Menschen wie mich.
4: Wo das erklären und wo Bücher schreiben und wo Podcasts machen.
2: Und wo noch viel weiter wachsen wollen in dem digitalen Bereich. Also weil ich merke schon, ich fange jetzt vorhin an, mir ist es schon wichtig, mehr Kurse anbieten, mehr Workshops anbieten, mehr Zeug, wo man sich herunterladen kann. Also dort habe ich mega Lust, um noch mehr in die Breite wachsen, weil ich glaube, an guten Infos kann man immer noch nicht genug haben.
4: Mhm.
2: Und ich beziehe mich jetzt weniger auf die Kinder, sondern auf die Erwachsenen. Aber irgendwo sind ja eben, wenn man es als Kind verpasst hat oder zu wenig, dann kann man es ja auch immer noch als Erwachsene nachholen. Also ich glaube, dort ist ja wie auch keine Grenze gesetzt.
4: Obwohl, wenn wir jetzt die Scham vom Anfang nochmal aufnehmen,
2: genau.
4: Oder, die kommt ja irgendwo durch auch in einem Kinderelternhaus. Oder? Wir sagen ja, der Schambereich, der Intimbereich. Ja. Obwohl, ich muss sagen, in meinem Umfeld wird jetzt sehr fest darauf Wert gelegt, dass man zum Beispiel Penis und Vulva
2: sagt. Ja,
4: sagt.
2: Ist geil, gell?
4: Ja.
2: Spannend.
4: Spannend, hat sich schon etwas da.
2: Also vielleicht als Antwort. Jetzt haben wir schon zwei Fragen. Ich finde deine erste Frage eigentlich schon noch wichtig.
4: Mhm.
2: Ich finde, grundsätzlich hat sich schon etwas anfangen zu ändern. Es sind auch ganz viele Schulen, zumindest in der Stadt Zürich, holen sich dann in der 5. oder 6. Klasse externe Sexualpädagogen, die mit den Kindern das anschauen, dass eben die Kinder nicht den eigenen Lehrer oder die Lehrerin fragen müssen, sondern eben jemanden von extern haben, der dann Infos liefern kann. Weil sonst, ganz viele machen sich sonst Sorgen, dass der Lehrer dann ja etwas Blödes denkt oder was auch immer. Also ich habe das Gefühl, dort gibt es immer mehr Angebote, wo es den Kindern und Jugendlichen tatsächlich einfacher macht. Gleichzeitig hat sich die Situation massiv verschärft mit den ganzen Social Media und dass viele Kinder schon sehr früh Handys haben. Das heisst, die bekommen sehr früh Pornos zum Beispiel auf die Handys geliefert, werden dort mit Bilder konfrontiert, die sie völlig überfordern und wo ja dann ein Wissen generiert, wo ja auch nicht in dem Sinn echt ist und gut ist. Also ich glaube, wir sind so ein bisschen in einer Zwischenphase, ohne das können zu belegen, so im Sinne von, okay, wir haben zwar viel Angebot und die Leute checken es zwar recht gut, aber es ist halt immer noch verbunden mit einer grossen Überforderung, grosser Unsicherheit, grosses auch wegschauen, ja komm, solange es ja nicht vom Kind aus mega laut ist und schreit, mache ich nichts, oder? Weißt du, irgendwie, und eben du nichts gerade, weil ich glaube, das Absurde ist, aber ein bisschen, wir füttern unsere Kinder mit allem. Schau, das ist ein Haus, schau, das ist grün, schau mal, man sagt hoi, also man sagt alles, auch wenn das Kind nicht fragt.
4: Ja.
2: Aber in der Sexualität warten wir darauf, ob das Kind ein Interesse hat und ob das Kind etwas sagt. Und dann könnte ich ja vielleicht etwas sagen, wo ich finde, really? Also wieso sollen jetzt dort andere Regeln gelten, wie sonst auch? Du kannst ja auch einfach erzählen, schau, jetzt ist ein Penis, das ist eine Vulva, du sagst auch Arm und Bein und Hand und keine Ahnung was.
4: Richtig.
2: Also warum nicht?
4: Ja.
2: Ja, also auch dort finde ich, ist in dem Sinn Bringschuld von den Erwachsenen, wie mal das Angebot zu liefern. Und wenn Kinder und Jugendliche das nehmen, dann können sie das ja nehmen.
4: Das heisst, wenn ich das versuche, abzubrechen, wir sind auf einem guten Weg, aber wie würdest du die Idealvorstellung vorstellen?
2: Oh, das ist eigentlich mega einfach.
4: Ah, wirklich?
2: Ja.
4: Sehr gut.
2: Weil eigentlich wünschte ich mir, dass das ab der Kita, ab der Spielgruppe einfach ein völlig normales Thema ist. Und dann gibt es schon wieder all die Leute, die das vielleicht auch jetzt hören und sagen, Sexualisierung, Hilfe! Und ich erinnere mich noch daran, wie es mal in Basel einen riesen Aufschrei in der Politik gegeben hat wegen einem Sexkoffer und überhaupt.
4: Genau.
2: Erinnerst du dich?
4: Mm-hmm.
2: Ja.
4: Also der Sexkoffer, den man an der Schule oder im Kindergarten...
2: Am Kindergarten ist
4: genau.
2: Gewesen, das ist der riesen Knackpunkt. Die Kinder.
4: Ja.
2: Oder? Aber ich meine, ich rede nicht von einer Sexualaufklärung, die heisst, schaut, liebe Kindergärtner, das ist jetzt Stellung XY. Und schaut mal, man kann sich im Fall auch hauen. Und schaut mal, und so weiter. Nein, in der Spielgruppe, in der Kita geht es um Sachen wie, was ist mein Körper, was ist dort alles dran, was fühlt sich gut an, was fühlt sich nicht gut an, wie kann ich sagen, ich will dich umarmen, wie kann ich sagen, ich will dich jetzt nicht umarmen, wie kann ich am Omi sagen, ich will jetzt keinen Kuss geben oder keinen Kuss aufs Maul oder ich will Omi, dass du rausgehst, während ich am Gacki machen bin zum Beispiel oder wie kann man sagen, nein, ich liege gerne ins Bett neben dich und tue dich kuscheln. Und das immer bei sehr, das ist auch Sexualentwicklung. Weil das ist mega wichtig, dass ich kann meinen Genitalien Wörter geben, wie jedem anderen Teil auch, dass ich Sachen kann mir wünschen und einfordern, aber eben auch kann sagen, jetzt reicht es mir. Und wenn ein Kind das nicht darf lernen und nicht von Anfang an geschult wird in dem und nicht darf, nicht auch respektiert wird in dem, dann haben wir eben hinten raus Kinder, die dort eben ein riesen Manko haben. Und wenn man dann sagt, okay, ja, in der 5. Klasse oder in der 6. Klasse reden wir mal drüber, dann sind die Kinder im Fall 12, 11 und haben schon mega viel Zeug erlebt und haben im schlechteren Fall schon ganz viele Erlebnisse gehabt, die grenzüberschritten waren, wo sie sich nicht haben können wehren, wo sie sich nicht haben können einsetzen. Und darum, für mich ist Sexualpädagogik, Sexualentwicklung eines der grössten Werkzeuge vom Schutz der Kinder. Weil ein Kind, das sagen kann, das will ich, kann eben auch häufig lernt dann auch sagen, und das will ich nicht. Mhm. Und wenn du das trotzdem machst, dann schreie ich. Dann renne ich davor, dann gehe ich zur Mami, weil ich weiss, meine Mami kann dann darauf reagieren. Aber wenn man weiss, ich erlebe jetzt etwas, was mich völlig verwirrt, ich weiss noch nicht einmal, wie man das nennt, und sobald ich meine Mami, meinen Papi, es geht gar nicht nur ums Mami, es können auch zwei Mami sein, es können auch zwei Papi sein, es können Mami und Papi, das ist völlig irrelevant, das darf auch der Lehrer sein. Wenn die Kinder die Erfahrung machen, immer bei diesem Thema zucken die Erwachsenen zusammen, dann getrauen sie sich nicht zum Schwätzen. Ja, und darum, mein Idealding wäre, in jedem Schuljahr, in jedem Altersjahr das Thema anpasst, neu, nochmal bringen.
4: Muss das wie zum, ja, zum Lehrplan gehören, beziehungsweise zum Leben. Ja, das finde ich einen hochinteressanten Punkt. Das haben wir noch nie so überlegt, dass das ja wahnsinnig viel Präventivarbeit auch ist.
2: Hauptsächlich.
4: Und eben der Umgang mit dem eigenen Körper. Wie lernt man es denn später, wenn man es nie gelernt hat, den Umgang eben?
2: Also das ist ja schlussendlich Daily Business in der Praxis, genau. Oder? Wenn die Leute zwar irgendwie problemgesteuert daherkommen, oder irgendwie zum Beispiel, ich habe keine Erektion, wann? Aber dahinter gibt es dann ganz viel Körperschulung. Aha, wie ist denn die Erektion sonst? Wie ist der Bezug zum Körper sonst? Wie fangst du an zu spüren? Wie fangst du an einsetzen? So.
4: Aber würdest du sagen, wenn man eben von Anfang an mitlernt, dass es nicht, wie man eine Sprache lernt, auch die Sexualität, die eigene und den eigenen Körper kennenlernt, dass du weniger zu tun hast als
2: Therapeut? Natürlich. Also, ich hätte immer noch zu tun, aber nein, natürlich, weil es wäre ja schon viel einfacher, oder? Ich meine, ich sage jetzt genau Sprachen lernen. Jetzt sitzt da all die Duolingo und so weiter. Es gibt ja auch viele Leute, die sagen, oh, endlich kann ich leichter Sprache lernen. Tipp, tipp, tipp, tipp, tipp. Und die Leute haben auch ein Erfolgserlebnis und so weiter. Natürlich wäre nicht alles gut, aber ich glaube schon, ein grosser Teil, oder wenn ich jetzt umgekehrt denke, ein grosser Teil, den ich in der Praxis mache, ist sozusagen nacherklären. Eben, ist schon mal, okay, das ist normal. Okay. Oder, hey, sie sind völlig okay. Oder, aha, ja, die Penisgröße ist völlig in Ordnung. Oder,
4: gibt es eine, die nicht in Ordnung ist?
2: Fast nicht. Also es gibt natürlich schon ganz, ganz kleine Penisse, ja. Aber die meisten Leute, die sich Sorgen über ihren Penis machen, machen sich umsonst Sorgen. Also dort ist wirklich der Range so viel grösser bzw. kleiner. Und mit dieser Pornonorm kommen die Männer in Sorgen rein oder kommen die Männer überhaupt aufs Tapet, dass das so eine riesige Rolle spielt, wo es gar nicht ist. Also darum, ja, ich glaube wirklich mit einer regelmäßige Sexualaufklärung, regelmäßige Unterstützung, regelmäßige Ansprechpersonen hätte ich bedeutend weniger zu tun. Ja.
4: Du bist eine von diesen Kindern, die selber das Thema spannend gefunden hat.
2: Ja.
4: Ich mag mich erinnern an eine Geschichte, wie du im Zug gestanden bist als Kind mit deinem Papi.
2: Oh Gott, du weißt ja wirklich eben viel unterwegs.
4: Und du ihn gefragt hast, ich war gerade vor einem Affenkäfig und du gefragt hast, wieso hat der Affe so einen grossen roten Penis?
2: Ja, ich glaube, wieso das überhaupt eine Story geworden ist, weil ich das eben nicht einfach gefragt habe, sondern weil ich es durch den ganzen Raum gekriegt habe.
4: Ah, also das ganze und Affenhaus hat es mitbekommen.
2: Das ganze Affenhaus, inklusive alle Affen und alle Besucher. Und mein Papi als Tierarzt war prinzipiell da auch sehr entspannt und hat uns auch schon sehr früh erklärt, wie die Tiere, also wie alle Tiere sich fortpflanzen. Aber als ich das so über den Raum drüber gekriegt habe, hat er dann doch, glaube ich, dreimal leer müssen schlucken. Okay, gut. So. Aber genau, gleichzeitig hat er sich auf die Schulter geklopft und gefunden, okay, irgendwie richtig gemacht. Ja, also ich hatte auch sehr früh Freude gehabt, an mich entdecken, an andere entdecken. Ich habe das spannend gefunden. Ich habe spannend gefunden, wie sehen Buben aus, wie sehen andere Mädchen aus. Ich habe das einfach, es hat mich wirklich auch einfach interessiert, was auch nicht alle Kinder interessiert. Und was aber mir, glaube ich, jetzt gut kam, ist, dass auch meine Mutter dort sehr früh das wahrscheinlich mitbekommen hat. Und auch immer gesagt hat, du darfst jederzeit heimkommen und experimentieren. Also du musst dich nicht irgendwo in einem Keller verstecken, du musst dich nicht hinter einem Busch verstecken. Das ist nichts, wo du dich schämen musst. Hat mir aber auch sehr früh beigebracht, dass ich darf eben sagen, und jetzt will ich nicht mehr. Oder wenn jemand anders Nein sagt, dass ich aufhöre. Also es war immer auch begleitet gewesen. Aber ich erinnere mich, das hat mich dann halt bis ins Jugendalter, also wo ich dann mit anderen wirklich gezielt Sexualität gesucht habe, weil das ist noch nicht in dem Sinn Sexualität gewesen, das habe ich einfach interessant gefunden, hatte ich das Gefühl gehabt, ich darf heim. Ich darf heim Sex haben. Ich muss nicht rechtfertigen dann zum Beispiel.
4: Also heim Sex haben heisst tatsächlich den Freund heimnehmen,
2: ja,
4: und auf dem Zimmer die Zimmertür zu schliessen und die Eltern sind nebendran und wir dürfen. Und das ist passiert. Also, ja.
2: Das ist passiert.
4: Das ist passiert.
2: Also zu dieser Zeit schon nur meine Mami. Meine Eltern haben sich unterdessen getrennt gehabt. Aber das ist passiert und ich habe ja eben beide zwei jüngere Geschwister und das war auch völlig klar gewesen, ja, dann macht Tanja das Zimmer zu. Das ist völlig okay.
4: Und dann hat man gewusst, wenn Tanja das Zimmer zugemacht hat, ist klar gewesen, was passiert.
2: Das weiss ich nicht mehr so genau. Ich weiss nur, es hat Phasen gegeben, wo meine Schwester dann am Schlüsselloch gestanden ist und unglaublich fest gekichert hat, bis ich es dann eben auch gehört habe. Und dann Tanja und der David. Und so. Und das ist
4: so ein Kindskopf, deine Schwester.
2: Völlig. Völlig. Sie ist, muss ich jetzt gut halten, sie war auch noch ein Kind zu dieser Zeit. Also ist völlig legitim. Und dann ist sie aber von meiner Mami abgepflückt worden von dieser Tür. Und dann fand, du, jetzt lässt du Tanja da in Ruhe. Und so. Also, aber mehr weiss ich nicht. Weil ich glaube, was mir vor allem geblieben ist, ist wirklich einfach so die Erlaubnis, wenn die Haltung war, so im Sinne von, ich vertraue dir, du weißt, was du willst, du weißt, was du darfst, was du nicht darfst. Also wieso, ja, mach. Und ich bin froh, wenn ich weiss, wo du bist. Oder also irgendwie so sehr so der Punkt, habe ich das Gefühl gehabt, ich werde eigentlich auch eine Art wie noch beschützt durch den Rahmen. Oder ich kann mich zuhause ja sicher fühlen. So.
4: Machst du das gleich mit deinen Kindern?
2: Meine Kinder sind noch nicht so gross. Von dem her bin ich gespannt, wie das dann ist. Weil ich schon auch merke, es genau mit dem selber sich erkunden, mit dem selber Sexualität entwickeln. Meine zwei Kinder sind extrem unterschiedlich, wie sie auch an das Thema angehen. Und merke schon, hey, wenn man da selber als Mutter drauf schaut, dann ist im Fall nicht alles einfach immer nur easy. Dann schluckt man manchmal auch so, okay. Ist das okay? Ist es nicht okay? Habe ich es gut gemacht? Habe ich es nicht gut gemacht? Also viel Unsicherheit, die ich auch jede andere Mutter mega verstehe, aber wo mir einfach auch mein Erlebnis, also meine Erlebnis, meine Vergangenheit, aber auch mein Wissen, wie hilft doch, das ist wichtig, dran zu bleiben. Es ist wichtig, immer wieder zu kommunizieren. Also auch, wo mein Sohn ein Handy bekommen hat, dort wie erklären. Ich sage auch zum Beispiel allen Eltern, schaut selber Pornos, auch wenn es euch nicht zusagt. Ihr müsst wissen, was euch Kinder sehen. Dass ihr nicht vom Stühle fallt, wenn die dann mal kommen und findet, du Mami, was passiert da?
4: Und so. Dass man das in dem Moment dann mit dem Kind zusammen anschaut. Wenn das Kind kommt und sagt, Mami, was passiert da?
2: Genau. Aber das ist dann schon der nächste Schritt. Ja. Sondern eben dann wirklich auch, hey, was im zweiten Schritt, wie du sagst, also was machen die Bilder mit dir? Wie verstehst du das? Immer nicht so, ah, pfui, ich gehe weg mit dem.
4: Ja.
2: Also darum, ja, ich hoffe, dass dann irgendwann meine Kinder vor dem Mikrofon hocken und finden, ja, meine Mami hat das sehr gut gemacht, aber hey, maybe not.
4: Eine gesunde, offene und eine offene Kommunikation, das nehme ich gerade jetzt mit und aus dem heraus, was du gerade sagst, und dass man eben, wenn man das früher lernt und damit umzugehen und eben erwachsene Personen im Umfeld hat, die irgendwie einen entspannten Umgang haben, dass man dann ganz viel weniger oder ganz viele andere Fragen vielleicht hätte irgendwie im Erwachsenenalter.
2: Ja, wie im besten Fall.
4: Wie zum Beispiel eine, die du vorher selber angesprochen hast, die dich auch interessiert hat. Die grosse Frage, wo ich glaube auch so, ich bin jetzt gerade 40 geworden.
2: Und gratuliere.
4: Danke viel mal. Und ich merke schon, das sind grosse Themen so, in meinem Umfeld. Wie schafft man es, eine möglichst lange, für immer glückliche Beziehung zu führen?
2: Ja.
4: Wir sind jetzt auch die Millennials, die sich das fragen, oder Gen Y. Wir könnten nachher gerne über andere Generationen reden, weil es nämlich dann auch wundert, wie du das siehst, wie der Sex quasi in anderen Generationen anders auch thematisiert wird oder gelebt wird.
2: Maybe.
4: Und du hast auch ein Buch dazu geschrieben, das neueste, das jüngste, das Comeback der Lust, wo du das wie auch aufzeigst und sehr biologisch erklärst, was passiert. Kannst du uns kurz einen Umriss geben?
2: Ich glaube, um es mega banalisieren, ist Sexualität ein ultra-ökonomisches Konzept. Und das klingt zuerst mal total absurd.
4: Ökonomisch.
2: Ökonomisch. Nicht ökologisch, ökonomisch. Also sprich Geld. Wäre Handel.
4: Mhm.
2: Weil für mich macht Sex haben mit jemandem anders nur Sinn, wenn ich extrem viel daraus ziehe. Entweder emotional oder seelisch oder körperlich. Wenn ich nicht mehr Gewinn habe, wie das, was ich reingebe, also wenn ich mehr reingeben muss, wenn ich daraus rausnehme, dann will ich auf lange Sicht raus das nicht mehr machen. Weil, wieso soll ich Verlustgeschäft machen?
4: Mhm.
2: Ja?
4: Mhm.
2: Und das ist mal mega banal, weil ich gehe ja auch nicht, ich mache eigentlich nichts in meinem Leben, niemand von uns macht nichts im Leben oder auf lange Sicht nichts im Leben, wo ihm mehr Schlechtes tut, wie Gutes tut. Und es gibt ganz viele Leute, die über Jahre unglücklich sind in einem Job und aus irgendwelchen Existenzgründen und so weiter das trotzdem weitermachen, aber die haben dann zum Beispiel körperliche Krankheiten. Also sie werden immer wieder krank, weil sie merken, es hält irgendwie nicht aus. Oder sie führen dann immer wieder Konflikte mit anderen, weil irgendwo muss die Spannung raus, wenn man etwas macht, was einem nicht gut tut. Und darum auch in der Sexualität. Menschen, die miteinander keinen Sex mehr haben, profitiert entweder einer oder beide einfach zu wenig davon. Hat wie zu wenig von dem Ganzen. Nämlich Schlaf ist attraktiver. Zusammen essen gehen ist irgendwie attraktiver. Alleine Netflix schauen ist attraktiver. Und das finde ich schon mal einfach sehr einen interessanten Ansatz. So, okay, was an dem, wie wir das leben, macht, dass es für mich ein zu grosser Invest ist, dort reinzugehen. Ja?
4: Mhm.
2: Und das ist aber gleichzeitig auch immer wieder eine Denkweise, wo viele Leute wie sagen, nein, aber es geht doch um Gefühl oder es geht doch um Feinstoff. Ja, auch, aber auch das ist ein Invest.
4: Und Gefühl zu haben oder
2: ja,
4: Gefühl zu
2: entwickeln. Gefühl ist anstrengend.
4: Ja.
2: Also das ist ein Aufwand.
4: Ja,
2: oder?
4: Stimmt natürlich. Ja. Also und ich habe das Gefühl, je älter ich werde, desto weniger Gefühl...
2: Desto weniger Riesenschwankungen hast du.
4: Riesenschwankungen.
2: Genau. Weil da hilft dir, also hoffentlich uns allen, so ein bisschen, wir tun immer mehr, wie soll ich sagen, wir sind eben nicht abgestimmt, sondern wir tun immer mehr so Schubladen bilden. Also bei jedem Stuhl, den wir sehen, checken wir früher noch, dass das ein Stuhl ist. Oder am Anfang, wenn du Baby bist, findest du alles unglaublich spannend. Beispiel, Weihnachten. Das ist eines meiner Lieblingsbeispiele.
4: Ja, genau. Okay, ich weiß schon. Ja, ich weiß genau, was du meinst. Ja, genau. Weihnachten ist so spannend, so schön. Und irgendwann ist es
2: heute... Kinder,
4: obwohl die Familie wieder treffen, so, das ist ja schon schön.
2: Genau. Und dann wandelt es sich aber. Weil im besten Fall bist du nicht mehr so krass aufgeregt und bist vielleicht auch nachher nicht so krass enttäuscht. Oder? Weil ich erinnere mich an viele Familienfeste, wo meine Kinder nachher heulend in Elend waren, weil sie sich etwas ganz anderes noch vorgestellt haben. Also irgendwie so, aber es ist das nicht passiert. Und so. Und mit der Zeit hast du wie eben die mega Höchst und mega Tiefs nicht mehr, du immer besser bist im Einordnen. Ah ja, ungefähr das passiert. Und da könnte es ein bisschen schwierig werden und da könnte es ein bisschen gut werden. So, nachher jetzt im Sex, oder? Jetzt, dort kommt es mega darauf an, was du gelernt hast, beim Sex zu holen. wenn wir jetzt in Klischee denken, Frauen suchen typischerweise Intimität und Verbindung und Emotionen und Nähe. Irgendwann aber kennst du die wie vom anderen. Das ist jetzt nicht mehr so krass, dass du das bekommst, sondern ja, der ist ja eh da und ich mag ihn ja, aber ich mag ihn im Fall auch häufig nicht. Ich finde ihn auch ein bisschen nervig und so. Und wenn du eigentlich immer die Emotionen gebraucht hast, dafür, dass du dich auf Sex einlassen kannst, weil die immer nur, eben, es ist nur, Sex ist nur lässig, wenn du hohe Emotionen hast, dann hast du die in langer Partnerschaft eben nicht mehr, weil du dort eben die grossen Schwankungen nicht mehr hast.
4: Ja.
2: Wenn so eine Frau, wir bleiben jetzt mal bei der Frau, wenn so eine Frau vom Genital her nicht so profitiert von dem Sex, weil sie vielleicht Geschlechtsverkehr gar nicht so gut findet, gar nicht so erregend findet, oder weil der, ich sage jetzt, blöde Mann immer noch nicht checkt, dass sie bitte ihre Klitoris im Uhrzeigersinn massiert haben will und nicht im Gegenuhrzeigersinn. Und dann das jedes Mal einfach umgekehrt machen, sie sich jedes Mal irgendwie nervt, aber irgendwie nicht so recht sagt, was sie nervt oder vielleicht sogar sagt, dann braucht es unglaublich viel Aufwand, bis sie ihre Erregung hineinkommt.
4: Mhm.
2: So.
4: Mhm.
2: Und dann sind wir schon wieder voll bei einem ökonomischen Ding.
4: Absolut,
2: oder?
4: Es lohnt sich nicht.
2: Es lohnt sich einfach nicht. Und er aber hingegen, und darum ist eben ganz häufig so der Klassiker, er will immer noch, weil er hat sich eine Sexualität angewöhnt, wo er einfach seinen Penis muss dreimal reinheben und irgendwie viermal Uhr und runter fahren. Ich sage es mega respektlos, absichtlich. Es ist mir völlig klar, dass es nicht so ist. Aber der kann auch, wenn er sie mega doof findet und gerade mega nervt, kann sein Penis genug laut sein, um zu sagen, das lohnt sich aber für dich. Gang dort hin. Und dann verhärtet sich im Normalfall die Fronten immer mehr, weil er irgendwie findet, du bestrafst mich mit Sex, du belohnst mich mit Sex, du machst es ja immer nur, wenn ich die Küche aufgeräumt habe und bla bla bla. Und dann hast du wie einfach ein Problem.
4: Mhm.
2: Und zum eben aus dem rauszukommen, manchmal ist es gar nicht voll sauer, sondern es schläft dann ein, weil man einfach gespürt hat, nein, es bringt einfach zu viel Konflikt mit sich. So. Und darum die Lösung daraus raus, ich gehe jetzt wieder zurück zum Ökonomischen, es ist nie so einfach wie wir jetzt miteinander, es sind riesen Therapieprozesse.
4: Logisch, und ein riesen Therapieprozess, müssen wir natürlich so sagen, wir versuchen das ganz, ganz in kurzer Zeit abzubrechen.
2: Ja, weil, das finde ich schon noch wichtig, weil ich breche gerne ab, aber ich mache immer wieder die Erfahrung, dass die Leute sagen, ja, aber es ist nicht so einfach. Ja, das ist mir ja schon klar. Aber manchmal hilft es, ein Modell im Kopf zu haben, ja, zum neu denken.
4: Ja,
2: so.
4: Genau. Das nimmt mich jetzt wunder, was sind für Strategien da? Was kann man, wie kann man das umsynapsieren?
2: Man muss ganz genau anschauen, von was profitiert sie beim Sex und wie wird sie, also was holt sie im Sex, wenn wir jetzt bei dem klassischen Paar bleiben. Wo profitiert sie aber nicht? Was bringt ihr nichts? Das im Vergleich zu setzen, zu was stattfindet, da merkt man eigentlich häufig schon eine riesige Diskrepanz. Dann kann man anschauen, okay, und was wäre denn ihre sexuelle Erregung? Wie würde denn die funktionieren? Und wie eng funktioniert die? Ist die mit verschiedenen Spielarten oder funktioniert die eigentlich immer, ich sage jetzt anfangs, nur Klitoris im Kreis herumdrüllen und gut ist? Und kann sie dort einerseits ihre sexuellen Fähigkeiten wie ausbauen, dass es nicht nur einen Weg gibt, sondern mehrere Wege. Also im Entspannten, im Unentspannten, schnell, langsam, mit viel Gefühl, mit keinem Gefühl, mit keine Ahnung, kann man dort wie ausbauen, sodass sie nachher von sich aus wie merkt, hey, egal in welchem Zustand ich bin, ich kann vom Sex profitieren. Mhm. Also ähnlich wie dann zum Beispiel mit dem Joggen. Ich nicht, aber andere Menschen sagen, sie gehen joggen, wenn sie gut drauf sind, bringt ihnen etwas. Und sie gehen, wenn sie schlecht drauf sind. Mhm. Weil Joggen mittlerweile so eine Ressource ist, dass es gut tut.
4: Es ist ein Training, wo man weiss, oder ja, genau, man hat sich das antrainiert.
2: Ja, hast du irgendwie einen Weg gemacht, bis du an dem gewesen bist, an dem Punkt.
4: Das ist wie bei allem. Ja. Routine. Routine schaffen braucht
2: Routine
4: Zeit.
2: Routine schaffen, Gewohnheiten schaffen, Möglichkeiten schaffen, eben zu merken, Abfüße können auch im Schnee rennen, Füße können auch auf dem Sand rennen.
4: Also du würdest sagen, so. Sex kann man quasi wie behandeln wie das Joggen. Dass man einfach sagt, egal ob es einem gut oder schlecht geht, haben einfach Sex.
2: Nein, das war schnell gewesen.
4: Ja.
2: Lernen, kennen, wo habt ihr noch nicht so Sex wie beim Joggen? was könnt ihr eben noch nicht? Also eben, wo stolpern die Füße noch, weil es grosse Äste sind? Wenn du stolperst und genug hast, ist im Fall Joggen nicht cool. Wenn du jedes Mal vom Joggen heimkommst, dann findest du es im Fall nicht mega cool. Also das heisst, wie kannst du es so lernen und in so kleine Teile einteilen, dass du immer eigentlich mit einem guten Gefühl rauskommst. Und mit so, ah, und jetzt geht es ein bisschen mehr. Ah, und jetzt macht es doch ein bisschen Spass. Ah, und jetzt habe ich vergessen, ich bin ja schon einen Kilometer unterwegs. Ah, hoppla. Mhm. Also eigentlich immer so unter der Schmerzgrenze und immer eigentlich so im Wohlfühlbereich. 1 Minute, 5 Minuten, 7 Minuten. So, das wäre eigentlich das Ideale. Jetzt aber.
4: Dünn nach Aufwand.
2: Das auch. Und zweitens brauchst du auch noch jemanden vis-à-vis.
4: Der das mitmacht.
2: Der das mitmacht und der meistens ein bisschen andere Krämpfe hat. Also eigentlich, es ist schon lustig, ich habe eigentlich noch nie ein Paar gehabt, wo es gestimmt hat, dass ja, eigentlich ist nur sein Problem und er wäre völlig entspannt. Weil meistens, wenn sie nämlich anfängt zu erweitern und mehr anfängt spassig zu finden, dann klappt er irgendwann früher oder später zusammen und findet, es geht jetzt gar nicht mehr. Also das heisst, sie müssen jetzt platt ausdrückt jeden einzeln einen Prozess machen und dann kann man auch wie zusammen erweitern, weil meistens entdeckt man als Paar auch noch, dass man sich wie immer so auf den kleinsten gemeinsamen Nenner geeinigt hat und irgendwie immer nur das gleiche Programm abspielt, wie das halt safe ist.
4: Ja.
2: Und irgendwie klar ist, ja, dort den Mut finden, um auch mal wieder Neues reinzulassen. Neues kann auch nur schon heissen, andere Tageszeit oder nur Vorspiel, das ist für die meisten schon eine mega Herausforderung.
4: Ich kann mir vorstellen. Und Neues heisst aber nicht neue Partnerin oder neue Partner. Ja. Weißt, ich frage nur, wie du vorhin gesagt hast, die Gefühle flachen ab und dann, wenn es nicht mehr neu ist, wenn Weihnachten nicht mehr neu ist, dann hat man nicht mehr das gleiche Gefühl. Und das ist ja das, was man macht. Serielle Monogamien entstehen ja meistens aus dem, weil man das Neue spannender findet.
2: Genau. Und das kannst du machen. Also ich meine, who am I? Ich würde nie jemanden verurteilen wegen dem, natürlich. Weil wenn du merkst, du kommst eben nur in die Erregung rein, wenn es aufregend ist und du kannst nicht mehr einsteigen, wenn es eben nicht mehr aufregend ist, aber das ist eben etwas, was man lernen kann, dann brauchst du natürlich immer neue Partner. Ja. Oder du musst immer fremd gehen, um genug Aufregung zu generieren. Auch wenn es nicht abgemacht ist, musst du das machen. Aber was man halt tatsächlich kann lernen kann, quasi nicht nur den Weg von oben nach unten, also so über die Aufregung geht das Genital auf, sondern dass du eben auch lernst, ah, ich kann es auch mega geniessen, ohne Aufregung.
4: Ja.
2: Oder vielleicht kann ich sogar noch deeper geniessen oder auf einem anderen Level geniessen, wenn ich eben nicht in dieser Aufregung bin.
4: Mhm. Ja, komplett eine andere Welt dann, oder?
2: Ja.
4: Ja.
2: Aber halt nicht, wenn man sie kennenlernt, nicht eine schlechtere Welt, sondern eine andere Welt.
4: Die Frage war, wie schaffe ich es möglichst lang oder für immer glückliche Beziehung zu führen?
2: Genau mit dem.
4: Ist es genau das?
2: Ja, also Beziehung. Moment. Beziehungsfähigkeiten sind wie nochmal andere Fähigkeiten. Wir haben sexuelle Fähigkeiten und Beziehungsfähigkeiten sind verschiedene Anschuhe.
4: Aber das eine ergänzt doch das andere, oder?
2: Also im besten Fall wünschen wir uns ja in unserer rosaroten Regenbogenwelt, wir hätten gern alles. Wir hätten gern unglaublich deep Connection und unglaublich leidenschaftliche Sexualität und das noch ein ganzes Leben lang. Meine Beurteilung ist, ja klar, kannst du das haben. Aber das ist doch nicht magisch gegeben. Und es ist nicht einfach von selber so. Weil die meisten von uns müssen entweder auf der einen Seite lernen, beziehungsfähiger zu werden oder konfliktfähiger oder dialogfähiger. Und auf der anderen Seite können viele dann vielleicht Beziehung, aber können dann vielleicht Sexualität nicht. Und müssen dort ausarbeiten. Und ob man sich da drin tun und da wirklich investieren will, hey, das darf jeder für sich selber entscheiden. Easy ist es nicht.
4: Nein. Aber der Prozess, wenn man sich auf den einlädt, kann wahrscheinlich ganz viel auslösen. Würdest du sagen, das muss man dann aber als Paar entscheiden oder kann ich das allein so individuell, autonom?
2: Ja. Also ich arbeite meistens mit den Leuten einzeln.
4: Mhm.
2: Und ich sage einfach immer, Risiken und Nebenwirkungen lesen Sie die Packungsbeilage.
4: Was heisst das?
2: Ja, also jetzt angenommen, sie fängt an, ihre Sexualität zu entdecken. Mhm. Sie fängt an, Freude zu bekommen. Ich bleibe jetzt immer noch in dem duale Dichotomen zum Vereinfachen. Und sie merkt plötzlich so, hey, eigentlich schon recht cool. Und dann findet sie, aber jetzt sehe ich irgendwie meinen Typ oder so. wollte ich jetzt auch gewinnen für das. Und dann sperrt er sich und findet irgendwie Therapie. Nein, eh nicht. Und ich ein Problem? Nein, eh nicht. Oder ich meine ganz, nein, eh nicht. Dann kann halt schon passieren, dass sie irgendwann mal finden, ich bin jetzt dem Ganzen entwachsen.
4: Mhm.
2: Oder?
4: Mhm.
2: Aber ich meine, das kann ja im Leben immer passieren. Weil im besten Fall entwickeln wir uns ja uns alle ständig weiter. Und irgendwann kommt dann wieder mal eine Phase, wo man wie merkt, hey, man ist eben nicht miteinander gewachsen, sondern man hat sich voneinander wegentwickelt. Und manchmal muss man halt dann auch sagen, hey, es ist vielleicht auch okay, sich auseinanderzuentwickeln.
4: Und das ist ja definitiv anders als früher.
2: Ja.
4: Also wenn man so die Zahlen anschaut, wie viele Menschen, wie viele Pärchen sich auseinanderentwickeln und dann eben irgendwann sagen,
2: nein, das sehen wir nicht. Was wir sehen, ist, dass Paare auseinandergehen.
4: Ah.
2: Wir sehen ja nicht, ob sie sich auseinanderentwickelt haben. Und es zeigt ja auch noch nicht, ob man früher noch nicht genauso auseinanderentwickelt war, aber sich einfach nicht hat dürfen trennen. Also.
4: Was aber dafür würde heissen, oder die Frage drängt sich auf, dann ist das irgendwo etwas, wo wie gegeben ist, wenn man nicht an dem arbeitet, dass man sich dann auseinanderentwickelt und dann...
2: Ja. Das finde ich mega einfach, weil ich verstehe nicht, also wirklich nicht, im ganzen Leben sind wir bereit, uns ständig zu entwickeln. Wir entwickeln uns im Job weiter, wir entwickeln uns in Freundschaften weiter, wir entwickeln uns mit dem eigenen Körper weiter. Ich ziehe doch jetzt nicht das Gleiche an, wie ich mit 20 angezogen habe. Das passt ja irgendwie wie nicht mehr. Oder ich schminke mich anders, es gefällt mir anders oder was auch immer. Überall ist Entwicklung okay, aber eine Beziehung soll bitte für immer und ewig so konserviert sein, wie sie ist. Das macht ja auch einfach keinen Sinn. Also ich bin hoffentlich nicht mehr die gleiche Partnerin wie vor 20 Jahren. Also es wäre ja wie komisch. Und dass dort übers Leben oder eben genau, also was ich schon merke bei mir, die grösste Veränderung ein Kind gebracht, oder? Wie entwickelst du dich auch noch als Elternteil und als Eltern miteinander? Wenn du dort nicht bereit bist, Veränderung sozusagen durchzumachen, dann, ja, dann geht es ja wirklich in zwei völlig verschiedene Richtungen.
4: Du hast es so schön gefunden, oder ich finde, ich muss auch schmunzeln, wenn mir Leute auf Geburtstagskarten schreiben, bleib wie du bist.
2: Ja, nein, bitte ja nicht.
4: Also ich verstehe, das ist ja herzig.
2: Nein.
4: Ja. Aber herzig gemeint.
2: Ja, behalt bitte deine guten Eigenschaften, aber deine schlechten Eigenschaften, wir bitte los. Schnell.
4: Wir gehen mit der Zeit und man entwickelt sich weiter, man soll sich auch in der Beziehung weiterentwickeln. Wie ist denn das, wenn man so Generationen anschaut, wie siehst du das? Also ich habe letzte eine Studie gelesen, dass immer weniger Menschen in der Gen Z Lust an One-Night-Stands haben. Das ist das eine. Und das andere ist, die Jüngeren haben immer weniger Sex sogar. Genervt von der Digitalkultur und irgendwie, wir leben viel lieber in der Enthaltsamkeit im Glück.
2: Habe ich auch gelesen, beides.
4: Was ist da dran? Also ist wirklich Sex nicht mehr so in wie auch schon?
2: Also das Lustige ist ja, ich bin ja lange wie nicht älter geworden, sozusagen. Also ich bin ja lange mega jung gewesen, vom Gefühl her.
4: Das sind wir doch alle.
2: Genau. Und mittlerweile muss ich wie sagen, okay, wow, da hat es schon recht viele Generationen nach mir.
4: Ja.
2: So.
4: Mhm.
2: Und jetzt habe ich langsam so befürchtet, jetzt wird ich so eine alte, weisse Dame, die sagt, ja, früher war alles besser gewesen.
4: So. Ist das von dir auch eine Angst? Ich kenne die
2: ja,
4: auch.
2: Ja, nicht wirklich real. Weil, nein, ich glaube eben, ich laufe dort nicht so Gefahr, weil ich schon merke, okay, es gibt ganz viele Sachen, die mich dann von anderen Generationen wie irritieren, wo ich wie finde, ah wirklich, so gehen die Beziehungen ein, oder aha, so wird datet, oder aha, so wird, ich weiß doch auch nicht. Und ich wie finde, hä, krass, das kenne ich so nicht. Aber nur weil ich es nicht kenne, ist es doch wegen dem nicht schlechter. Ich glaube, ich habe so ein tiefes Gefühl, Menschen haben immer Lust, sich zu verbinden, egal wie viel Digitalisierung, egal wie viel Technologie, egal wie viel AI. Wir sind Herdentiere und wir haben das Bedürfnis nach tiefer Verbindung. Und wir haben alle Körper, also um das Seelische hat es noch ganz viele Körper und diese Körper, die möchten irgendwie berührt werden, in irgendeiner Form, in irgendwelcher Häufigkeit und Sexualität ist auch ein natürlicher Reflex, der sich immer wieder einschaltet und immer wieder meldet. Und das sind drei Grundvoraussetzungen, wieso ich überhaupt nicht das Gefühl habe, dass Menschen irgendwann enthaltsam leben, komplett, oder irgendwann nicht mehr in Kontakt sind. Das macht einfach vom Konstrukt Mensch her nicht Sinn. Also sucht sich doch einfach jede Generation andere Ausdrucksformen und andere Arten, wie man kommuniziert oder andere Beziehungsformen oder. Aber das heisst doch nicht, dass ich beurteilen kann, ob das schlecht ist.
4: Ja, ja.
2: Mir ist mega wichtig, dass Menschen, wenn sie mit dem, wie es gerade Standard ist, in Anführungszeichen, nicht zurechtkommen oder nicht wohl sind, dass sie kommen und sagen, wie kann ich mich in dem bewegen, dass es mir gut geht.
4: Mhm.
2: Oder? Also, dass Menschen wie immer noch eine Flexibilität in sich haben, um zu sagen, okay, das und das und das ist mir nicht wohl, das und das und das brauche ich anders, dann sich Hilfe holen oder Unterstützung holen und unabhängig davon, ob ich das gut finde oder schlecht finde, auch die Unterstützung kann finden, mit den Menschen herauszufinden, was die brauchen.
4: Ich finde das nämlich spannend, was du jetzt gerade aufbringst. Es ist ja die Frage, so ein bisschen, warum ist bei der Generation, die nach uns kommt, Sex nicht mehr gleich wichtig wie bei uns?
2: Nein, das ist schon falsch.
4: Das ist eine falsche Frage. Aber wenn ich das so lese,
2: woher
4: denke ich so...
2: Weißt du, dass es ihnen nicht wichtig ist? Was wir wissen, sie gehen unter anderen Bedingungen darauf ein. Aber das kann ja sein, weil sie es viel wichtiger nehmen. Also zum Beispiel, man könnte jetzt sehr plakativ sagen, früher in unserer oder in meiner Generation war, wenn du jemanden gerne hast, musst du auch Sex haben mit dem. Also wenn du mit jemandem in eine Beziehung gehst, dann musst du auch Sex haben mit dem.
4: Ja.
2: Sonst ist das kein Paar. Oder so.
4: Genau, sonst stimmt etwas nicht.
2: Sonst stimmt etwas nicht.
4: Ja.
2: Und man könnte mutmassen, vielleicht, dass heute Paar durch das, dass viel mehr Möglichkeiten gibt, viel mehr sagen, hey, du bist einfach meine romantische Beziehung, aber ich habe keine sexuelle Anziehung an dich, für dich. Und ich suche mir Sexualität vielleicht nochmals anders. Oder ich tue länger warten und ich achte viel mehr auf meine Bedürfnisse und gehe erst Sexualität ein, wenn es sich für mich völlig richtig anfühlt, weil ich vielleicht gelernt habe, in meiner Generation, dass meine Grenzen viel wichtiger sind, von Anfang an zu respektieren.
4: Ja, ja, ja.
2: Das Resultat ist dann vielleicht der 17-Jährige in den 80er Jahren oder so, hat viel, viel mehr Sex gehabt, wie der 17-Jährige im 2025 zum Beispiel. Aber vielleicht geht es ja am 2025 Mensch viel, viel, viel besser, wie der viel selbstbestimmter kann agieren, wie der, der in den 80er Jahren mega viel Erfahrung gemacht hat, aber vielleicht gar nicht hat wollen. Möglicherweise.
4: Ja.
2: Also,
4: ja, ja.
2: Zahl 6 sagt nicht so viel aus.
4: Das macht schon Sinn. Und wir sind sexualisiert worden durch die Sexheftchen, die wir bei der Papiersammlung gesammelt haben.
2: Wo die Vati dann ist einsammeln. Ja.
4: Und die Sexualität ist heute Choreografie ist ja überall zu haben. Eben, wie du vorher gesagt hast, da kommen 12-Jährige mit ihren iPhones und zeigen die Eltern und fragen die Eltern, was ist das da? Dann schicken sich Videos in der Schule. Das ist ja auch, würde jetzt ganz nochmal ein neues Kapitel aufschlagen, wo wir jetzt für das nicht Zeit haben. Aber durch das so eine Zugänglichkeit immer da ist, wird es auch uninteressant. Oder einfach anders gehandhabt. Ja.
2: Also ich bin halt wirklich dafür, wenn man es nicht wertet, sondern halt wirklich anfangen zu sagen, okay, es ist anders und es interessiert mich, wie ihr das macht. Und es interessiert mich, was ihr an dem gut erlebt und was ihr an dem schwierig erlebt. Also mehr nicht mit dieser Moralkühle oder mit diesen Vorstellungen reingehen, sondern mehr so, hey, wie geht es dir in dem Ganzen drin, wo du dich bewegst?
4: Das ist jetzt aus der Sicht der Eltern, die mit, oder aus,
2: zum Beispiel, oder von den Lehrern, oder von der alten weisen Dame.
4: Ja, genau, wo mit sagen, der Generation nach uns redet.
2: Ja, ja. Oder mit zwei Generationen nach uns. Oder,
4: richtig.
2: Oder ich kann sagen, hey, kommst du zu dem, was du möchtest und wo dir gut tut? Oder hast du Schwierigkeiten, das zu bekommen und dann wie anzuschauen, was liegt?
4: Ja, und die Welt ist ja diverser geworden. Du hast es vorher sehr schön angesprochen, dass man irgendwie quasi eben auch kann

0: eher kannst du entscheiden, ich will das oder ich will das nicht. Und du folgst nicht. Und mit dem, wenn es immer mehr Möglichkeiten gibt, musst du aber grundsätzlich auch deine Kommunikationsskills um ein Vielfaches erweitern, weil das heisst, du musst auch immer mehr in Austausch gehen. Hey, bist du ein bisschen gleich wie ich? Oder wo bist du ein bisschen gleich wie ich und wo nicht? Also man kann sich halt einfach nicht mehr so gemütlich wie sozusagen drin flutschen und im Sinne von, ja, wenn man sich dreimal datet hat, dann ist man ja eh zusammen und dann heiratet man ja eh. Das ist jetzt auch wieder super plakativ. Mhm. Sondern dann ist es, okay, heisst das das, was wir haben, überhaupt Beziehung? Ich empfinde das so und so. Wie empfindest denn du das? Und dort ist heutzutage, was halt schön ist, du kannst viel mehr aushandeln, aber gleichzeitig ist das auch eine mega grosse Verantwortung, mega gut zu spüren, was will ich denn selber überhaupt und kann ich das auch so formulieren?
1: Ja, das ist aber sehr schön.
0: Ist nicht einfach.
1: Nein, aber sehr schön formuliert jetzt von dir. Und ich möchte jetzt in der Schlusskurve, Tanja, nochmal zurückkommen zu dir.
0: Ja.
1: Okay. Mich würde es noch wundern, irgendwann hast du dich für das Psychologiestudium interessiert, Sexologie ist wieder zugekommen. Wann hast du dich entschieden und wie ist das abgelaufen, dass du in die Öffentlichkeit gehst?
0: Also ich habe hier meine Lizarbeit, noch nicht Masterarbeit, so alt bin ich, habe meine Lizarbeit zum Thema Sexualität gemacht. Und dort hat es noch geheißen, das interessiert kein Mensch. Geht es eigentlich noch zu dem Thema, eine Lizarbeit und so? Und dann ist die auf unglaublich viel Interesse gestoßen. Und ich habe gefunden, ich will einfach das Thema. Und ich erinnere mich, ich bin dann ganz. Die Lizarbeit war quasi fast fertig, wo der Blick auf mich zugekommen ist und gesagt hat: Hey, können wir die Ergebnisse publizieren? Mhm. Und ich sowieso, really? Also, oh wow. Also, eben siehst du, es interessiert die Leute, oder? Ich habe irgendwo eine Mischung aus, ja, eben, und ja, jetzt musst du raus und so. Und eigentlich dort hat das wie angefangen, dass ich wie gemerkt habe, und es macht Spass.
1: Und du eben wirklich jemand bist, immer schon, der mit dem nicht Berührungsängste hatte und mit dem kein Problem hatte, darüber zu reden. Und das ist jetzt aber das Persönliche, was ich mit dir noch kurz noch möchte darüber reden, weil ich die Geschichte von dir so inspirierend finde. Du hast dann bei deinem ersten Medienauftritt ganz fest Angst gehabt vor Ablehnung.
0: Ah, jetzt habe ich gedacht, was kommt
1: jetzt? Was kommt jetzt?
0: Ja, das ist mega lustig. Ich habe eine Lippe von Gaumenspalten und ganz viele Leute, die jetzt das sehen oder hören, würden das glaube ich nicht mehr sehen oder nicht mehr merken. Viele merken es einfach, weil ich noch ein bisschen nasale Sprache habe oder so. Und mir ist einfach zu dem Zeitpunkt völlig klar gewesen, wenn ich jetzt anfange, irgendwie im Fernsehen sein, dass dann ganz viel kommen von, was haben denn Sie da im Gesicht und so und was soll denn das und das sieht komisch aus oder so.
1: Das hast du gemeint, das wäre cool.
0: Gemeint. Und es ist nichts passiert und jetzt fast 20 Jahre später, also ich glaube, wir sind jetzt etwa 18 Jahre später oder so, jetzt habe ich mein absolut erstes Interview gegeben, zum Thema meine Lippen von Gaumenspalten. Aber nicht, weil ich vorher nicht hätte mich getraut, sondern es war tatsächlich einfach nie ein Thema gewesen.
1: Also du hast dir erzählt, wie du fast ein bisschen enttäuscht warst.
0: Ja, mein Leben bis Ende Teenagerzeit war halt unter anderem mega geprägt durch Ausgrenzung. Ich bin viel ausgelacht worden, ich bin viel gecancelt worden. Also ich habe viel Schlimmes erlebt von außen. Und ich hatte auch viele Operationen, die mich immer wieder rausgenommen haben, so aus dem täglichen Leben. Und darum war es für mich wie einfach lang so gewesen, wenn mich Leute anschauen, dann will sie mich grusig finden. Also so sehr platt auszudrücken.
1: Wow.
0: Und erst eben, glaube ich, dann irgendwo so Mitte 20 mit dem Studentenleben und mit dem dort auch ausprobieren und autonomer werden, habe ich mich gedacht, es interessiert mich viel weniger. Also ich bin dort auch immer mehr auch in Therapie und habe gedacht, das ist schon irgendwie, okay, die Wunden können heilen, die Traumata können heilen. Und die Logik ist ja mega klar, je weniger es für mich ein Thema war, desto weniger ist es im Aussen ein Thema gewesen. Und darum das am Anfang mit dem Fernsehen, da bin ich gerade noch so in einer Zwischenphase gewesen, weil ich mir gedacht habe, doch, die Leute sehen das noch mega fest, aber haben sie eben nicht. Und jetzt heute, jetzt kann ich glaube ich nicht mehr verletzt sein mit dem Thema, sondern jetzt finde ich wie, ist ja spannend, es fällt jemandem auf und dann kann ich auch darüber schwätzen, das stört mich nicht.
1: Ist das nicht aber auch ein gutes gesellschaftliches Zeichen, dass man das wie einfach ganz als gegeben anschaut und du in dieser, eben gerade in diesen 20er Jahren gar nicht darauf angesprochen wirst, auch aus Respekt? Oder?
0: So viel gute Entwicklung unterstelle ich den Menschen nicht. Also ich glaube, heute haben die Kinder,

0: die anders aussehen, die sich anders verhalten, je nach Umgebung nicht einfacher. Man ist aufmerksamer, man schaut auch mehr auf Mobbing, mit dem ganzen Thema Integration auch mehr Berührungspunkte. Also wenn es gut gelingt, dann gehört es von Anfang an nochmal dazu. Aber ich glaube, dass wir auch dort immer noch nicht dort sind, wo wir müssten sein.
1: Wo müssten wir hin?
0: Also ich erinnere mich, ein Lied aus meiner Kindheit ist so...
1: Mini Farbontini.
0: Ja, Mini Farbontini, genau. Wo es ja im Lied schon heisst, hey, look, du bist einfach anders wie ich. Aber es braucht dich für den Regenbogen genauso wie mich. Und ich glaube, das ist wie so etwas, wenn Kinder wie von Anfang an lernen, eben, du bist ein Mädchen, du bist ein Bub, du siehst aus wie ein Bub, aber fühlst dich wie ein Mädchen. Oder du siehst aus wie ein Mädchen, willst dich aber so und so anziehen. Keine Ahnung. Ja. Oder eben, du hast eine Brille, du hast eine Spange, du hast Narben, du hast diese Hautfarbe, du hast jene Hautfarbe etc. Je mehr das wirklich einfach als ein Spielvariante ist vom Leben, desto entspannter könnten wir alle aufwachsen, die eben nicht sehr geplagt werden müssen.
1: Also und vor allem ist ja, dass wahrscheinlich die Kinder sind ja so im Kindesalter ja einfach, okay, man spricht etwas anderes, ist ja meistens auch wieder gut. Es sind ja vor allem die Erwachsenen, die so, die dann schauen und noch sagen. Ja. Und das ist das Verrückte.
0: Ja, und das ist ja auch das Thema mit zum Beispiel Rassismus. Rassismus ist anerzogen. Ein Kind an sich wäre nicht rassistisch.
1: Strukturell, ja.
0: Und das ist halt wie ich, und ich kann jetzt ja nicht die ganze Welt ändern, das würde ich mir ja nicht anmassen, aber ich glaube schon, dass zumindest im Bereich Sexualität, ich habe überhaupt nicht alle Antworten, ich habe auch nicht alles ausprobiert, ich lebe auch nicht alles, was es irgendwie gibt. Aber was ich hoffe zu erreichen, dass man es kann zum Gesprächsthema machen, dass ich kann die Hemmschwelle senken kann, dass ich einfach sage, hey, look, wir können ja auch, vielleicht habe ich auch keine Antwort, aber wir können im Fall mal einfach darüber plaudern. Das macht einfach schon mal wieder etwas anderes im Sinne von, ah, ich gehöre auch in den Regenbogen rein, hey, okay, ich bin glaube nicht ganz so strange, ah, okay, und so.
1: Und würdest du sagen, dass man auch alles fragen
0: darf? Ich finde, man darf alles fragen, wenn man eben die Antwort nicht scheucht.
1: Aber ich frage das jetzt ganz bewusst jetzt gegen den Schluss von unserem Gespräch, weil wir leben ja in einer Zeit, wo man teilweise das Gefühl hat, man darf Sachen nicht mehr fragen.
0: Es gibt einen Unterschied, ob ich frage, weil es mich wirklich interessiert.
1: Ja.
0: Oder ob ich frage, weil ich dich eigentlich verurteile. Wieso machst jetzt du das genau? Da kann ich schon sagen, es ist eine Frage. Aber gemeint ist ja nicht eine Frage. Oder gemeint ist ja Verurteilung. Darum, ich finde, echtes Interesse an Menschen oder an seiner eigenen Funktionsweise oder am Leben, finde ich, darf man immer, immer, immer fragen. Soll unbedingt auch erhalten sein. Was aber wichtig ist zum Mitbringen, dass man eben auch dann andere Meinungen mag hören, andere Eindrücke mag hören und dass man dort eben auch bereit ist, zu sagen, oh, okay, ja, haben wir einfach überhaupt nicht so überlegt. Ah, danke, dass du mir deine Welt näher bringst. Und dann ist es ja das Schönste, was passieren kann. Und das finde ich eben auch an meinem Beruf ein endloses Privileg. Ich kann in der Praxis, halt, wenn es noch ein bisschen ein geschützter Rahmen ist, den Leuten so näher kommen im Sinne von, ich kann so viel erfahren. Und dann sind die Menschen einfach so spannend. Also es ist so schön, so in die Leben hineinzuschauen.
1: Tanja, danke vielmals für das wunderschöne Gespräch und deine Offenheit. Ich habe immer zum Schluss eine Abschlussfrage, weil ja der Podcast «Widmerei» heisst, frage ich die Leute, was oder wem widmest du deine Zeit in den nächsten paar Wochen, Monaten und Jahren? Und ich glaube, ich weiss so ein bisschen, welche Richtung deine Antwort könnte gehen.
0: Also dann sag.
1: Es gibt einen neuen Podcast.
0: Yay!
1: Und wir nehmen dann lustigerweise im gleichen Studio auf,
0: ja,
1: wie wir da den Podcast aufnehmen.
0: Das ist ein Privileg.
1: Hey, das ist so schön. Wir sind eigentlich Arbeitskollegen.
0: Ja, sozusagen platzmäßig total verbunden.
1: Genau. Mega schön. Was ist das für ein Podcast?
0: Also, der Podcast hat eine Vorgeschichte, weil es findet sozusagen Live-Therapiegespräche statt. Und entstanden ist eigentlich wie so aus der Idee, dass ich immer wieder Menschen habe, die sagen, hey, ich wäre so gerne Müsli bei dir in der Stunde. Ich würde so gerne hören, was passiert.
1: Ja. Es kommen Pärchen zu dir in Therapie?
0: Nein, Einzelne. Im Moment nur Einzelne.
1: Einzelne also Menschen,
0: vielleicht dürfen dann auch mal ein paar, das weiss ich aber noch
1: mit
0: nicht.
1: Mit einer konkreten Frage kommen.
0: Ja, ich weiss ehrlich gesagt gar nicht so viel am Anfang, sondern die Leute melden sich für ein Vorgespräch und kommen mit einer konkreten Frage. Und wenn dann meine herzallerliebste Organisation merke, ja, das passt sehr gut, dann hocke ich dann einfach wie in der Praxis, wie bei einem Erstgespräch vor diesen Menschen und frage sie dann zuerst mal, okay, und was ist das Thema und was ist das Anliegen? Und wir versuchen einfach so in der Länge von einer Beratung, von einem Coaching, wie zu schauen, hey, kann man aus dem Anliegen etwas machen? Kann man es verstehen? Kann ich vielleicht sogar auch etwas Neues reinbringen? Manchmal klingt das, manchmal braucht es das gar nicht. Aber nur schon einfach so Deep Talk wirklich dürfen machen vor dem Mikrofon ist unlässig. Und alle Leute sagen am Anfang immer, oh, ich weiss ja nicht, ob ich das kann mit dem Mikrofon. Und eigentlich, die Erfahrung ist immer, nach den ersten 4 Minuten ist das null Thema.
1: Ist es vergessen?
0: Ist es wie vergessen. Sondern das Gespräch ist so tief, dass es einfach da ist.
1: Aber gleichzeitig stelle ich mir vor, es braucht Mut. Also vor allem,
0: es braucht nur Mut, den ersten Schritt. Oder? Und die Leute kommen meistens dann auch anonym, was ich mega okay finde.
1: Ja.
0: Aber nachher läuft es. Der Mut ist eigentlich nur in den Köpfen der Leute, weil sie wie denken, oh nein, wie reagieren die anderen im Aussen? Und ich höre eigentlich immer, die Leute sind unhuren dankbar, weil sie dann auch jemandem anders sagen, oh, dem geht es ja gleich wie mir. Oh, es ist nicht Sensationslüsternheit, sondern es ist, ah, oh, krass, du bist gleich wie ich. Ah, oh, ich bin ja gar nicht komisch. Ah, oh, und da kann man darüber reden. Und dann sind die Leute so bestätigt. Mega schön.
1: Wie heisst der Podcast?
0: Helvetia kommt. Wie geil ist das denn, oder?
1: Ja, also die Schweiz.
0: Schweiz. Kommt. Aha, kommt. Aber man kann es natürlich so auf verschiedene Arten interpretieren. Und ich kann einfach, wo die Idee von dem Titel aufkommt, habe ich gefunden, wie geil ist das denn?
1: Also gut. Ein Hörtipp, ein Hörerlebnis, um definitiv sich zu Gemüte führen mit der Daniel Schiff, dann Helvetia kommt. Ich danke dir ganz herzlich für deine Zeit.
0: Danke dir.
1: Schön, habt ihr euch Zeit genommen. Habt ihr mitgelost? Sind ihr dabei geblieben bis zum Schluss? Hier in der Widmerei, dem Podcast, wo wir uns Menschen widmen und den grossen Fragen vom Leben. Ich bin sehr gespannt, was ihr denkt, was ihr mitnehmt. Schreibt euch sehr gerne, wenn ihr mögt. Auch hier unten in die Kommentarspalte von diesem Podcast. Widmerei, das ist ein Podcast in der Zusammenarbeit mit CA Media, den CA Media Zeitungen und auch den CA Media Radiostationen. Produktion und Redaktion Selina Urich. Mein Name ist Dominik Widmer und ich freue mich, wenn ihr auch die nächste Folge hört. Jeden Sonntag mit Menschen, die etwas zu erzählen haben. Ich wünsche euch einen schönen Tag, gute Nacht und alles Liebe.

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2: Ich bin Laura Kühne. Guten Morgen miteinander. Im Konflikt zwischen den USA und dem Iran spitzt sich die Lage weiter zu. Das iranische Militär hat nach eigenen Angaben die Straße von Hormuz gesperrt. Jedes Schiff, das die wichtige Meerenge passieren wolle, werde angegriffen. Die USA widersprechen dieser Darstellung. Das zuständige Regionalkommando teilte mit, der Schiffsverkehr laufe weiter. Unabhängig überprüfen lassen sich die Angaben derzeit nicht. Das US-Militär hatte zuvor nach eigenen Angaben Ziele im Iran angegriffen. Als Reaktion darauf kündigte der Iran Gegenmaßnahmen an. Kanada will Jugendliche besser vor sozialen Medien schützen. Nach den Plänen der Regierung sollen sie erst ab 16 Jahren Konten bei Plattformen wie Instagram, TikTok oder Snapchat eröffnen dürfen. Halten sich die Plattformen nicht daran, drohen ihnen Geldstrafen. Ausnahmen wären möglich, wenn sie wirksame Maßnahmen zum Jugendschutz nachweisen. In Nordirland ist es den zweiten Abend in Folge zu Ausschreitungen gekommen. In einem Vorort der Hauptstadt Belfast setzte die Polizei Wasserwerfer gegen gewalttätige Demonstrierende ein. Diese bewarfen Einsatzkräfte mit Steinen und Flaschen und zündeten Abfallcontainer an. Auslöser der Unruhen war ein Messerangriff. Dabei wurde ein Mann schwer verletzt. Die eidgenössische Finanzkontrolle kritisiert eine Datenplattform des Bundesarchivs. Laut einem Bericht nutzen sie erst 13 Organisationen. Zudem sei nur ein Viertel des Speicherplatzes belegt. Die Finanzkontrolle bezweifelt deshalb den Nutzen des Projekts. Der Aufbau der Plattform hat über 2 Millionen Franken gekostet. Wir haben heute einen launischen Tag vor uns, zumindest im Wetterthema. Es ist veränderlich, bewölkt, mal ein bisschen Sonne und mal ein Sprotz Regen. Alles immer wieder mal abwechslungsweise. Die Temperaturen dazu liegen heute bei 18 bis 20 Grad.
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2: Ich bin Laura Kühne. Guten Morgen miteinander. Im Konflikt zwischen den USA und dem Iran spitzt sich die Lage weiter zu. Das iranische Militär hat nach eigenen Angaben die Straße von Hormuz gesperrt. Jedes Schiff, das die wichtige Meerenge passieren wolle, werde angegriffen. Die USA widersprechen dieser Darstellung. Das zuständige Regionalkommando teilte mit, der Schiffsverkehr laufe weiter. Unabhängig überprüfen lassen sich die Angaben derzeit nicht. Das US-Militär hatte zuvor nach eigenen Angaben Ziele im Iran angegriffen. Als Reaktion darauf kündigte der Iran Gegenmaßnahmen an. In Nordirland ist es den zweiten Abend in Folge zu Ausschreitungen gekommen. In einem Vorort der Hauptstadt Belfast setzte die Polizei Wasserwerfer gegen gewalttätige Demonstrierende ein. Diese bewarfen Einsatzkräfte mit Steinen und Flaschen und zündeten Abfallcontainer an. Auslöser der Unruhen war ein Messerangriff. Dabei wurde ein Mann schwer verletzt. Kanada will Jugendliche besser vor sozialen Medien schützen. Nach den Plänen der Regierung sollen sie erst ab 16 Jahren Konten bei Plattformen wie Instagram, TikTok oder Snapchat eröffnen dürfen. Halten sich die Plattformen nicht daran, drohen ihnen Geldstrafen. Ausnahmen wären möglich, wenn sie wirksame Maßnahmen zum Jugendschutz nachweisen. Die eidgenössische Finanzkontrolle kritisiert eine Datenplattform des Bundesarchivs. Laut einem Bericht nutzen sie erst 13 Organisationen. Zudem sei nur ein Viertel des Speicherplatzes belegt. Die Finanzkontrolle bezweifelt deshalb den Nutzen des Projekts. Der Aufbau der Plattform hat über 2 Millionen Franken gekostet. Wir haben heute einen launischen Tag vor uns, zumindest im Wetterthema. Es ist veränderlich, bewölkt, mal ein bisschen Sonne und mal ein Sprotz Regen. Alles immer wieder mal abwechslungsweise. Die Temperaturen dazu liegen heute bei 18 bis 20 Grad.
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2: Ich bin Laura Kühne. Guten Morgen miteinander. Im Konflikt zwischen den USA und dem Iran spitzt sich die Lage weiter zu. Das iranische Militär hat nach eigenen Angaben die Straße von Hormuz gesperrt. Jedes Schiff, das die wichtige Meerenge passieren wolle, werde angegriffen. Die USA widersprechen dieser Darstellung. Das zuständige Regionalkommando teilte mit, der Schiffsverkehr laufe weiter. Unabhängig überprüfen lassen sich die Angaben derzeit nicht. Das US-Militär hatte zuvor nach eigenen Angaben Ziele im Iran angegriffen. Als Reaktion darauf kündigte der Iran Gegenmaßnahmen an. Die Erde speichert so viel

0: Wärme wie noch nie seit Beginn der Messungen. Das zeigt ein neuer UNO-Bericht von über 60 Klimaforschenden. Demnach steigen die Treibhausgase in der Atmosphäre weiter an. Besonders betroffen sind die Ozeane. Sie nehmen den größten Teil der zusätzlichen Wärme auf und erwärmen sich zunehmend. Braucht es beim EU-Paket neben dem Volksmeer auch das Ständemeer? Das beschäftigt heute den Ständerat. Der Bundesrat ist dagegen und will, dass bei einer Abstimmung das Volksmeer genügt. Eine knappe Mehrheit der zuständigen Ständeratskommission sieht das aber anders. Der Ausgang der Debatte ist offen. Nach der Brandkatastrophe von Gros-Montana fordern Anwälte eine härtere Anklage gegen das Betreiberpaar der betroffenen Bar. Das Ehepaar Moretti soll nicht wegen fahrlässiger, sondern wegen eventuell vorsätzlicher Tötung vor Gericht kommen. Die Walliser Staatsanwaltschaft bestätigte entsprechende Forderungen. Die Juristen argumentieren, das Betreiberpaar habe die Gefahr gekannt, die von Wunderkerzen und dem Brennbarmaterial in der Bar ausging. Wir haben heute einen launischen Tag vor uns, zumindest im Wetterthema. Es ist veränderlich, bewölkt, mal ein bisschen Sonne und mal ein Sprotz Regen. Alles immer wieder mal abwechslungsweise. Die Temperaturen dazu liegen heute bei 18 bis 20 Grad.
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4: Schön sind wir bei uns am Tag, wo die Fußball-WM 26 startet. Aber bei uns gibt's garantiert keinen Fußball zum Schauen, dafür ganz viele Hits zum Mitsingen. Ich bin der Manuel Welti, schön sind wir bei uns.
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Michael Jackson. Bei Flashback FM am Donnerstagmorgen. Zwei Filme haben diesen Frühling für ganz viele Leute in den Schweizer Kinos gesorgt. Wieder einmal. Zum einen «The Devil Wears Prada 2» und zum anderen die Dokumentation über ihn, Michael Jackson. Ganz viele Leute vor die grosse Leinwand gelockt in der Schweiz. Wir bleiben der Musik treu am Radio. Das ist Flashback FM am Donnerstagmorgen. Jetzt mit Queen für euch. Steht gut auf.

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1: Hey, so genial, euer Sound. Das WhatsApp habe ich erst kürzlich hier ins Flashback FM Studio bekommen. Und die Frage von Adrian ist aber, wo sehe ich eigentlich, welche Songs aus dir spielen? Ganz einfach, geh jetzt schnell in die Flashback FM App rein oder auf unsere Webseite flashbackfm.ch. Dort beim Player hat es eine Rubrik, die heisst «Zuletzt gespielt». Und dort haben wir wirklich alle Songs aufgelistet, die wir für euch spielen. Und wenn ihr uns zulässt, dann verrate ich euch sogar noch, was wir als nächstes für euch im Köcher haben. Das wäre Simple Minds zum Beispiel. Auch Annie Lennox spiele ich euch noch in der nächsten halben Stunde. Und auf den freue ich mich ganz besonders noch vor der Nacht. Tracy Chapman, Talking About a Revolution, bei uns Flashback FM mit den meisten 80er und den besten 90er Hits.

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6: Ich bin Laura Kühne. Guten Morgen miteinander. Braucht es beim EU-Paket neben dem Volksmeer auch das Ständemeer? Das beschäftigt heute den Ständerat. Der Bundesrat ist dagegen und will, dass bei einer Abstimmung das Volksmeer genügt. Eine knappe Mehrheit der zuständigen Ständeratskommission sieht das aber anders. Der Ausgang der Debatte ist offen. Nach der Brandkatastrophe von Gromontana fordern Anwälte eine härtere Anklage gegen das Betreiberpaar der betroffenen Bar. Das Ehepaar Moretti soll nicht wegen fahrlässiger, sondern wegen eventuell vorsätzlicher Tötung vor Gericht kommen. Die Walliser Staatsanwaltschaft bestätigte entsprechende Forderungen. Die Juristen argumentieren, das Betreiberpaar habe die Gefahr gekannt, die von Wunderkerzen und dem Brennbarmaterial in der Bar ausging. Im Konflikt zwischen den USA und dem Iran spitzt sich die Lage weiter zu. Das iranische Militär hat nach eigenen Angaben die Straße von Hormuz gesperrt. Jedes Schiff, das die wichtige Meerenge passieren wolle, werde angegriffen. Die USA widersprechen dieser Darstellung. Das zuständige Regionalkommando teilte mit, der Schiffsverkehr laufe weiter. Unabhängig überprüfen lassen sich die Angaben derzeit nicht. Das US-Militär hatte zuvor nach eigenen Angaben Ziele im Iran angegriffen.

0: als Reaktion darauf kündigte der Iran Gegenmaßnahmen an. Die Erde speichert so viel Wärme wie noch nie seit Beginn der Messungen. Das zeigt ein neuer UNO-Bericht von über 60 Klimaforschenden. Demnach steigen die Treibhausgase in der Atmosphäre weiter an. Besonders betroffen sind die Ozeane. Sie nehmen den größten Teil der zusätzlichen Wärme auf und erwärmen sich zunehmend. Wir haben heute einen launischen Tag vor uns, zumindest im Wetterthema. Es ist veränderlich, bewölkt, mal ein bisschen Sonne und mal ein Sprotz Regen. Alles immer wieder mal abwechslungsweise. Die Temperaturen dazu liegen heute bei 18 bis 20 Grad.
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4: Es ist schon Donnerstag, das Wochenende ist ganz neu und mit den vielen Hits, die wir heute für euch parat haben, kommt es noch viel früher. Ich bin der Manuel Welti, schön startet ihr den Donnerstag mit uns.
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Schon richtige Ferienstimmung hier am Donnerstagmorgen bei Flashback FM. Dank Matthew Wilder, Break My Stride. 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

0: angesetzt bei Flashback FM. Das ist der Donnerstagmorgen mit den meisten 80er und den besten 90er Hits. Und damit ihr euren Lieblingssound auch immer dabei habt, ladet doch jetzt schnell die Flashback FM App ab. Und hier drinnen seht ihr auch, wie ihr Flashback FM auf all euren Geräten hört, damit ihr auch immer die Party und euren Sound von früher mit dabei habt. Casey and the Sunshine Band jetzt mit Give It Up.
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0: aus dem Film Top Gun, The Kenny Loggins Danger Zone. Und von Filmmusik wechseln wir jetzt zur Ferienmusik.
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0: 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Und aus all diesen Stimmen machen wir dann die Italo Top 50 für euch. Ich hoffe, ihr seid dabei, ihr wählt fleissig und einen kleinen Vorgeschmack gibt es jetzt schon mit dem Eros Ramazzotti.
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4: Ich bin Laura Kühne. Guten Morgen miteinander. Kursverluste im US-Technologiesektor sowie wieder zunehmende Spannungen im Nahen Osten verunsichern Aktienmärkte. Der Swiss Market Index habe zwar gestern zugelegt, aber er tendiere weiterhin nach unten. Auch Ölpreise seien wieder gestiegen. Laut Börsianern stehe morgen ein Rekordbörsengang des US-Raumfahrtunternehmens SpaceX an. Dies setzt beliebte Technologiewerte unter Druck. Wegen des G7-Gipfels werden die Zollkontrollen an der Grenze zwischen dem Kanton Neuenburg und Frankreich verstärkt. Das berichtet ARGinfo. Laut dem Bundesamt für Zoll- und Grenzsicherheit bleibt aber jeder Grenzübergang offen. Weil der gewerbliche Verkehr im Kanton Genf während des Gipfels eingeschränkt wird, könnte es auf Neuenburger Straßen zu mehr Verkehr kommen. Die Zahl der Geflüchteten weltweit ist erstmals seit 10 Jahren zurückgegangen. Das schreibt das UNO-Flüchtlingshilfswerk. Demnach waren im vergangenen Jahr 118 Millionen Menschen auf der Flucht, rund 4% weniger als im Jahr davor. Die UNO begründet den Rückgang damit, dass mehr Menschen in ihre Heimat zurückkehren konnten. Das gilt vor allem für Syrien, Afghanistan und den Sudan. Heute startet die 23. Fußball-WM. Zum dritten Mal ist das Aztekenstadion in Mexico City Schauplatz des Eröffnungsspiels. Dort trifft Co-Gastgeber Mexiko auf Südafrika. Bereits 2010 war dies das Eröffnungsspiel. Am Turnier in den USA, Kanada und Mexiko nehmen 48 Mannschaften und damit so viele wie noch nie zuvor teil. Wir haben heute einen launischen Tag vor uns, zumindest im Wetterthema. Es ist veränderlich, bewölkt, mal ein bisschen Sonne und mal ein Sprotz Regen. Alles immer wieder mal abwechslungsweise. Temperaturen dazu liegen heute bei 18 bis 20 Grad.
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2: Für euch im Studio Lara Kühne. Kursverluste im US-Technologiesektor sowie wieder zunehmende Spannungen im Nahen Osten verunsichern Aktienmärkte. Der Swiss Market Index habe zwar gestern zugelegt, aber er tendiere weiterhin nach unten. Auch Ölpreise seien wieder gestiegen. Laut Börsianern stehe morgen ein Rekordbörsengang des US-Raumfahrtunternehmens SpaceX an. Dies setzt beliebte Technologiewerte unter Druck. Wegen des G7-Gipfels werden die Zollkontrollen an der Grenze zwischen dem Kanton Neuenburg und Frankreich verstärkt. Das berichtet ARGinfo. Laut dem Bundesamt für Zoll- und Grenzsicherheit bleibt aber jeder Grenzübergang offen. Weil der gewerbliche Verkehr im Kanton Genf während des Gipfels eingeschränkt wird, könnte es auf Neuenburger Straßen zu mehr Verkehr kommen. Heute startet die 23. Fußball-WM. Zum dritten Mal ist das Aztekenstadion in Mexico City Schauplatz des Eröffnungsspiels. Dort trifft Co-Gastgeber Mexiko auf Südafrika. Bereits 2010 war dies das Eröffnungsspiel. Am Turnier in den USA, Kanada und Mexiko nehmen 48 Mannschaften und damit so viele wie noch nie zuvor teil. Die Zahl der Geflüchteten weltweit ist erstmals seit 10 Jahren zurückgegangen. Das schreibt das UNO-Flüchtlingshilfswerk. Demnach waren im vergangenen Jahr 118 Millionen Menschen auf der Flucht, rund 4% weniger als im Jahr davor. Die UNO begründet den Rückgang damit, dass mehr Menschen in ihre Heimat zurückkehren konnten. Das gilt vor allem für Syrien, Afghanistan und den Sudan. Wir haben heute einen launischen Tag vor uns, zumindest im Wetterthema. Es ist veränderlich, bewölkt, mal ein bisschen Sonne und mal ein Sprotz Regen. Alles immer wieder mal abwechslungsweise. Die Temperaturen dazu liegen heute bei 18 bis 20 Grad.
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7: Für euch im Studio und Laura Kühne. Der Ständerat hat einen Kompromiss zur Finanzierung der 13. AHV-Rente gutgeheißen. Diese soll über höhere Lohnabzüge und eine höhere Mehrwertsteuer finanziert werden. Nun ist der Nationalrat am Zug. Er bevorzugt bisher eine Finanzierung nur über die Mehrwertsteuer. Ob der Kompromiss zustande kommt, ist deshalb noch offen. Wer in der Schweiz Schulden hat, soll diese künftig nicht mehr mit einem Umzug verstecken können. Der Nationalrat

0: Stadtrat hat einer landesweiten Betreibungsauskunft zugestimmt. Heute zeigt ein Betreibungsregisterauszug nur die Einträge am aktuellen Wohnort. Künftig sollen Betreibungen schweizweit ersichtlich sein. Die Vorlage ist nun bereit für die Schlussabstimmung. Nach den Ausschreitungen in Nordirland gibt es Berichte, wonach Maskierte gezielt nach Migrantinnen und Migranten gesucht haben. Die Polizei ermittelt auf Hochtouren. Bisher wurden laut britischen Medien zwei Männer wegen Aufruhrs angeklagt. Die Ermittlungen seien schwierig, weil viele der Beteiligten maskiert gewesen seien und sich offenbar über soziale Medien organisiert hätten. Heute startet die 23. Fußball-WM. Zum dritten Mal ist das Aztekenstadion in Mexico City Schauplatz des Eröffnungsspiels. Dort trifft Co-Gastgeber Mexiko auf Südafrika. Bereits 2010 war dies das Eröffnungsspiel. Am Turnier in den USA, Kanada und Mexiko nehmen 48 Mannschaften und damit so viele wie noch nie zuvor teil. Wir haben heute einen launischen Tag vor uns, zumindest im Wetterthema. Es ist veränderlich, bewölkt, mal ein bisschen Sonne und mal ein Sprotz Regen. Alles immer wieder mal abwechslungsweise. Die Temperaturen dazu liegen heute bei 18 bis 20 Grad.
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5: Im Studio der Jonathan Ernst. Der Ständerat hat einen Kompromiss zur Finanzierung der 13. AHV-Rente gutgeheißen. Diese soll über höhere Lohnabzüge und eine höhere Mehrwertsteuer finanziert werden. Nun ist der Nationalrat am Zug. Er bevorzugt bisher eine Finanzierung über die Mehrwertsteuer. Ob der Kompromiss zustande kommt, ist deshalb noch offen. Wer in der Schweiz Schulden hat, soll diese künftig nicht mehr mit einem Umzug verstecken können. Der Nationalrat hat einer landesweiten Betreibungsauskunft zugestimmt. Heute zeigt ein Betreibungsregisterauszug nur die Einträge am aktuellen Wohnort. Künftig sollen Betreibungen schweizweit ersichtlich sein. Die Vorlage ist nun bereit für die Schlussabstimmung. Gestern ist es in Nordirland erneut zu Ausschreitungen gekommen. Dabei sind in der Hauptstadt Belfast laut den Behörden 12 Polizistinnen und Polizisten verletzt worden. 16 Menschen wurden festgenommen. Eine Gruppe versuchte, zu einem Hotel mit Asylsuchenden zu marschieren. Steine wurden geworfen und mehrere Fahrzeuge sowie ein Haus in Brand gesetzt. Auslöser der Unruhen war ein Messerangriff eines Sudanesen. Dabei wurde ein Mann schwer verletzt. Pünktlich zum ersten WM-Spiel der Schweizer Fußballnazi wird das Wetter in der Schweiz wieder sommerlich. Ein Hochdruckgebiet sorgt am Wochenende für Temperaturen von 26 bis 29 Grad, im Wallis und im Tessin sogar bis zu 30 Grad. Die Public Viewings dürften bei der Auftaktpartie der Nazi am Samstag demnach entsprechend gut besucht sein. Es könnte heute und morgen noch ein paar wenige Regentropfen geben. Trotzdem, der Sommer der kommt zurück. Grösstenteils ist es nämlich sonnig und warm. Morgen mit 22, am Wochenende sogar mit bis zu 28 Grad, im Süden sogar 30 Grad.
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3: Im Studio der Jonathan Ernst. Viele Busfahrerinnen und Busfahrer leiden an gesundheitlichen Problemen. Sparmaßnahmen, Personalmangel und schlechte Planung würden belasten, zeigt eine neue Studie der Universität Lausanne. Mehr als die Hälfte der Befragten leidet unter Gelenkschmerzen. Häufige Nacht- und Frühschichten, lange Arbeitstage und wiederholte Übergriffe belasten zudem die psychische Gesundheit. Microsoft-Mitgründer Bill Gates sei von Sexualstraftäter Jeffrey Epstein erpresst worden. Das hat er laut verschiedenen Medien vor einem Ausschuss des US-Kongresses ausgesagt. Epstein habe von seiner Affäre gewusst und diese gegen ihn als Druckmittel eingesetzt, um ihn zu einer Wiederaufnahme des Kontakts zu zwingen. Dies sei jedoch gescheitert. Der US-Ausschuss soll das Missbrauchsnetzwerk des 2019 verstorbenen Epsteins politisch aufarbeiten. Sport habe immer auch eine politische Komponente. Das sagt die Zürcher SP-Nationalrätin Anna Rosenwasser zum WM-Auftakt in Nordamerika. Kritisiert werden beispielsweise die horrenden Ticketpreise und die enge Zusammenarbeit von FIFA-Präsident Gianni Infantino mit US-Präsident Donald Trump. Es müsse jede Person selbst entscheiden, ob sie die WM schauen will, so Rosenwasser.
4: Aber dann kann man sich auch für einen Boykott entscheiden. Und ich finde es verständlich, wenn jemand findet, er möchte die WM boykottieren. Letztendlich zählen ja die Zuschauerzahlen auch und machen den Unterschied.
3: Andere Stimmen im Bundeshaus betonen dagegen, Sport und Politik sollen voneinander getrennt betrachtet werden. Die Fußball-WM beginnt heute und dauert bis Mitte Juli. Es könnte heute und morgen noch ein paar wenige Regentropfen geben. Trotzdem, der Sommer, der kommt zurück. Grösstenteils ist es nämlich sonnig und warm. Morgen mit 22, am Wochenende sogar mit bis zu 28 Grad. Im Süden sogar 30 Grad.
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4: Im Studio der Jonathan Ernst. Ob es für das EU-Vertragspaket ein Ständemehr braucht oder nicht, bleibt weiterhin unklar. Der Ständerat hat einen Entscheid dazu verschoben. Zuerst brauche es eine Vorlage dazu, findet eine Mehrheit. Die Diskussion, ob den bilateralen drei nebst der Mehrheit der Schweizer Stimmberechtigten auch die Mehrheit der Kantone zustimmen müssten, wird nun in der staatspolitischen Kommission des Ständerats fortgesetzt. Viele Busfahrerinnen und Busfahrer leiden an gesundheitlichen Problemen. Sparmaßnahmen, Personalmangel und schlechte Planung würden belasten, zeigt eine neue Studie der Universität Lausanne. Mehr als die Hälfte der Befragten leidet unter Gelenkschmerzen. Häufige Nacht- und Frühschichten, lange Arbeitstage und wiederholte Übergriffe belasten zudem die psychische Gesundheit. Fußball und Politik sollte man trennen. Das sagt die Zürcher Mitte-Nationalrätin Yvonne Bürgin zum Auftakt der Fußball-WM in den USA, Mexiko und Kanada. Die Kritik etwa der horrenden Ticketpreise oder an die enge Zusammenarbeit von FIFA-Präsident Gianni Infantino mit US-Präsident Donald Trump sei zwar teilweise berechtigt, dennoch sei es legitim, sich zu freuen, so Bürgin.
5: Wer Fußballfan ist, soll dürfen gehen, soll das dürfen schauen, unabhängig von der Politik von Amerika. Sportlerherz sollte höher schlagen.
4: Andere weisen hingegen darauf hin, dass Grossanlässe wie eine Weltmeisterschaft nicht von politischen Fragen getrennt werden können. Die WM beginnt heute und dauert bis Mitte Juli. Es könnte heute und morgen noch ein paar wenige Regentropfen geben. Trotzdem, der Sommer, der kommt zurück. Grösstenteil ist es nämlich sonnig und warm. Morgen mit 22, am Wochenende sogar mit bis zu 28 Grad, im Süden sogar 30 Grad.
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4: Im Studio der Jonathan Ernst. Ob es für das EU-Vertragspaket ein Ständemehr braucht oder nicht, bleibt weiterhin unklar. Der Ständerat hat einen Entscheid dazu verschoben. Zuerst brauche es eine Vorlage dazu, findet eine Mehrheit. Die Diskussion, ob den bilateralen drei nebst der Mehrheit der Schweizer Stimmberechtigten auch die Mehrheit der Kantone zustimmen müssten, wird nun in der staatspolitischen Kommission des Ständerats fortgesetzt. Arztrezepte sollen in der Schweiz künftig elektronisch ausgestellt werden. Der Ständerat hat einer entsprechenden Gesetzesänderung zugestimmt. Ziel ist es, die Sicherheit bei Medikamenten zu verbessern und den Austausch von Informationen im Gesundheitswesen zu erleichtern. Patientinnen und Patienten sollen bei Bedarf weiterhin einen Ausdruck ihres Rezepts verlangen können. Microsoft-Mitgründer Bill Gates sei von Sexualstraftäter Jeffrey Epstein erpresst worden. Das hat er laut verschiedenen Medien vor einem Ausschuss des US-Kongresses ausgesagt. Epstein habe von seiner Affäre gewusst und diese gegen ihn als Druckmittel eingesetzt, um ihn zu einer Wiederaufnahme des Kontakts zu zwingen. Dies sei jedoch gescheitert. Der US-Ausschuss soll das Missbrauchsnetzwerk des 2019 verstorbenen Epsteins politisch aufarbeiten. Greenpeace kritisiert die Fußball-WM in Nordamerika. Diese sei ein Paradebeispiel für Greenwashing. Während die Nachhaltigkeitsstrategie der FIFA eine Klimaneutralität bis 2040 angibt, werde diese WM die klimaschädlichste der Geschichte, schreibt Greenpeace in einer Mitteilung. Besonders scharfe Kritik übt Greenpeace an der Auswahl der Sponsoren aus der Erdöl-, Lebensmittel- und Flugbranche. Es könnte heute und morgen noch ein paar wenige Regentropfen geben. Trotzdem, der Sommer der kommt zurück. Grösstenteils ist es nämlich sonnig und warm. Morgen mit 22, am Wochenende sogar mit bis zu 28 Grad. Im Süden sogar 30 Grad.
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4: Im Studio der Jonathan Ernst. Ob es für das EU-Vertragspaket ein Ständemehr braucht oder nicht, bleibt weiterhin unklar. Der Ständerat hat einen Entscheid dazu verschoben. Zuerst brauche es eine Vorlage dazu, findet eine Mehrheit. Die Diskussion, ob den bilateralen drei nebst der Mehrheit der Schweizer Stimmberechtigten auch die Mehrheit der Kantone zustimmen müssten, wird nun in der staatspolitischen Kommission des Ständerats fortgesetzt. Bei einem Unfall eines gepanzerten Militärfahrzeugs im solothurnischen Hauenstein sind 9 Armeeangehörige leicht bis mittelschwer verletzt worden. Passiert ist es in einem Wiederholungskurs eines Luzerner Bataillons, teilt die Armee mit. Demnach kam das Transportfahrzeug von der Straße ab und kippte um. Die Militärjustiz hat eine Untersuchung eingeleitet. Arztrezepte sollen in der Schweiz künftig elektronisch ausgestellt werden. Der Ständerat hat einer entsprechenden Gesetzesänderung zugestimmt. Ziel ist es, die Sicherheit bei Medikamenten zu verbessern und den Austausch von Informationen im Gesundheitswesen zu erleichtern. Patientinnen und Patienten sollen bei Bedarf weiterhin einen Ausdruck ihres Rezepts verlangen können. Greenpeace kritisiert die Fußball-WM in Nordamerika. Diese sei ein Paradebeispiel für Greenwashing. Während die Nachhaltigkeitsstrategie der FIFA eine Klimaneutralität bis 2040 angibt, werde diese WM die klimaschädlichste der Geschichte, schreibt Greenpeace in einer Mitteilung. Besonders scharfe Kritik übt Greenpeace an der Auswahl der Sponsoren aus der Erdöl-, Lebensmittel- und Flugbranche. Es könnte heute und morgen noch ein paar wenige Regentropfen geben. Trotzdem, der Sommer, der kommt zurück. Grösstenteils ist es nämlich sonnig und warm. Morgen mit 22, am Wochenende sogar mit bis zu 28 Grad. Im Süden sogar 30 Grad.
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7: Hallo und willkommen am Donnerstagnachmittag. Ich bin der Peter Stutz und los geht's mit 45 von den grössten Musikstars auf einem Haufen. Michael Jackson, Lionel Richie, Tina Turner, Bruce Springsteen. Alle zusammen für einen einzigen Song und der läuft jetzt. Da ist USA for Africa. We are the world. Also die Welt ein bisschen besser machen. Immerhin für die nächsten 4 Minuten.
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0: Der Rembrandt bei Flashback FM an diesem Donnerstagnachmittag. I'll be there for you. 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
0: Weil am 25. Juni werden wir sie dann abzählen. Eure 50 beliebtesten Italo-Hits von allen Zeiten. Und als Bonus oben drauf gibt es eine Woche Ferien auf der Insel Elba zu gewinnen. Klingt gut, oder? Etwas so gut wie die Hits, die ihr rein wollten, Umberto Tozzi. Du, wäre doch etwas Schönes, oder vielleicht ist das eher etwas für euch? Etwas Cooles von Tiziano Ferro, Perdono. Oder im Angebot hätten wir auch Ricky Poveri. Etwas Gemütliches. Da ist doch für jeden etwas dabei. Wir wollen wissen, was euch gefällt und was nicht. Und spielt den neuen Lieblingshits am 25. Juni in der Italo Top 50. Jetzt schon mal einen zum Warmwerden vom Albano und der Romina Power. Felicità.
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Queen, Heaven for Everyone. Flashback FM ist da am Donnerstagnachmittag mit 80er, 90er, back to back. Jetzt gerade der Joe Cocker, You Can Leave Your Head On. Und aus den 90er, Deep Blue Something. Breakfast at Tiffany's. Die Bühne gehört also diesen beiden Hits gerade nach der Samantha Fox Touch Me. Geniesst jetzt den Nachmittag hier mit Flashback FM. Ich wünsche euch viel Vergnügen weiterhin. Ich bin der Peter Stutz.

Deep Blue Something und Breakfast at Tiffany's, super Hit aus den 90er. Von den 90er jetzt wieder zurück in die 80er. So läuft das hier bei Flashback FM. Wir spielen die meisten aus diesem Jahrzehnt. Und in dem Moment schalten wir jetzt einen Gang runter. Ja, ich meine, der Arbeitstag war genug gewesen. Jetzt können wir doch einmal einen weicheren, softeren Hit geniessen. Ich glaube, genau wegen sättiger Tracks ist Kuschelrock CD mal erfunden worden. Der kommt jetzt ganz sanft in für oben. Der Peter Cetera und Glory of Love hier bei Flashback FM.

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5: Im Studio der Jonathan Ernst. Ein Vorstoß im Ständerat fordert Verbesserungen bei der Lebensmittelsicherheit. Auslöser ist der internationale Skandal um verunreinigte Babynahrung. Teilweise war auch in der Schweiz noch bis im März kontaminierte Babynahrung im Handel erhältlich. Der Bundesrat muss nun unter anderem Maßnahmen vorschlagen, damit Lebensmittelkontaminationen künftig schneller erkannt werden können. Die hohen Ticketpreise von durchschnittlich 500 US-Dollar für Spiele der Fußball-WM in Nordamerika sorgen für heftige Kritik. Erstmals setzt die FIFA beim Ticketverkauf auf dynamische Preise. Diese passen sich dabei an die Nachfrage an. Das neue Verkaufssystem sei unfair, kritisiert der ehemalige FIFA-Manager Guido Tognoni.
6: Die FIFA braucht das Geld nicht auch noch, wenn man mit dynamischen Preisen reinholt. Es tut auch den Schwarzhandel beschleunigen, der auch etwas unsympathisch ist. Aber wenn man halt immer nur auf Profit aus will, dann macht man so Sachen. Es ist einfach unfair gegenüber dem Kunden, gegenüber dem Fußballfan.
5: FIFA-Präsident Gianni Infantino verteidigt die hohen Preise mit dem Hinweis, dass der Besuch einer Weltmeisterschaft ein einzigartiges Erlebnis sei. Die Europäische Zentralbank hat erstmals seit 3 Jahren die Zinsen erhöht. Sie hebt den für Banken wichtigen Einlagenzins von 2 auf 2,25% an. Ökonomen hatten einen solchen Zinsschritt erwartet. Damit will die EZB gegen die Inflation wegen des Iran-Kriegs kämpfen. Von der Zinserhöhung könnten Sparer profitieren, die Konjunktur könnte aber dadurch abgebremst werden. Es könnte heute und morgen noch ein paar wenige Regentropfen geben. Trotzdem, der Sommer der kommt zurück. Größtenteils ist es nämlich sonnig und warm. Morgen mit 22, am Wochenende sogar mit bis zu 28 Grad. Im Süden sogar 30 Grad.
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8: Endlich, der Donnerstag für oben ist da. Die Zeit wie jetzt Kunstig für uns. Hallo, herzlich willkommen, ich bin der Peter Stutz. Und wenn Tweet Newsen fragt, ob jemand tanzen möchte, die Antwort ist immer «Ja, I wanna dance with somebody». Geniessen jetzt den Abend.
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Sad Songs, Say So Much mit dem Elton John. Das sind die 80er, wie sie müssen sein. Von denen spielen wir am meisten hier bei Flashback FM. Auch jetzt auf dem Heimweg, wenn ihr den Tag langsam abhaken könnt. Ist doch gut so, der Abend, der fährt zuerst gerade an. Und er tönt verdammt gut einmal mehr bei uns. Mit dem Billy Idol bei Flashback FM und Eyes Without a Face.

0: Can't help falling in love mit UB40, hier am Donnerstag für oben. Das ist Flashback FM. Ich hoffe, der Feuroben läuft bei euch auch schon heiß. Wir liefern jedenfalls den Soundtrack dazu mit Hits aus 2 Jahrzehnten. Jetzt aus den 80ern. Nick Kershaw und aus den 90ern. R.E.M. Losing My Religion. Beide Hits kommen schon gleich. Zuerst legen aber Genesis noch mit Invisible Touch nach. 80er, 90er, den ganzen Tag. So gut, das ist Flashback FM und ich bin der Peter Stutz.
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0: R.E.M., grosser Hit aus den 90er, immer wieder schön zu hören hier bei Flashback FM, Losing My Religion. 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Das tönt doch nach Ferien in Italien. Das könnt ihr auch haben, dank Flashback FM.
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0: 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Den Italo-Sound gibt es am 25. Juni im Radio und jetzt schon mal einen Vorgeschmack auf das, wo könnte ich kommen. Das ist der Alan Sorrenti und du sei Lunica Donna Bermè jetzt bei Flashback FM.

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8: Guten Abend, ich bin Jonathan Ernst. Ein Vorstoß im Ständerat fordert Verbesserungen bei der Lebensmittelsicherheit. Auslöser ist der internationale Skandal um verunreinigte Babynahrung. Teilweise war auch in der Schweiz noch bis im März kontaminierte Babynahrung im Handel erhältlich. Der Bundesrat muss nun unter anderem Maßnahmen vorschlagen, damit Lebensmittelkontaminationen künftig schneller erkannt werden können. Die Europäische Zentralbank hat erstmals seit 3 Jahren die Zinsen erhöht. Sie hebt den für Banken wichtigen Einlagenzins von 2 auf 2,25% an. Ökonomen hatten einen solchen Zinsschritt erwartet. Damit will die EZB gegen die Inflation wegen des Iran-Kriegs kämpfen. Von der Zinserhöhung könnten Sparer profitieren, die Konjunktur könnte aber dadurch abgebremst werden. Die Ticketpreise für Spiele der Fußball-Weltmeisterschaft erreichen Rekordwerte. Im Durchschnitt kostet ein Ticket rund 500 US-Dollar. Grund dafür ist die vom Weltfußballverband FIFA neu eingeführte dynamische Preisgestaltung, bei der die Preise je nach Nachfrage variieren. Laut dem ehemaligen FIFA-Manager Guido Tognoni könnten die hohen Preise dazu führen, dass viele Plätze in den Stadien leer bleiben.
9: Dass FIFA am Schluss die letzten Tickets einfach auf den Markt rührt und nachher die Leute nochmal verärgert, weil ein paar Haufen haben dann halbe Gratis-Ticket, während andere haben müssen einen Haufen dafür zahlen.
8: FIFA-Präsident Gianni Infantino weist die Kritik zurück. Die Weltmeisterschaft sei ein einzigartiges Ereignis, das die Ticketpreise rechtfertige. Der Sommer ist am zurückkommen. Auch morgen könnte es zwar noch ein paar wenige Regentropfen geben. Größtenteils bleibt es aber sonnig und warm. Morgen mit 22 Grad. Am Sonntag gibt es dann bis zu 28 Grad.
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7: Guten Abend, ich bin der Jonathan Ernst. Ausländer mit Aufenthaltsrecht sollen Zivilschutz leisten, das will der Nationalrat. Dies entschärfe Personalmangel bei den Zivilschutzorganisationen, heißt es im Vorstoß. Jährlich könnten so fast 5000 Menschen mit einer Niederlassungsbewilligung Zivilschutz leisten. Ausländerinnen und Ausländer können bereits heute freiwillig Zivilschutz leisten. Als nächstes muss der Ständerat darüber entscheiden. Die Weltgesundheitsorganisation WHO fordert die europäischen Länder auf, ihre Bevölkerung besser vor Hitze zu schützen. Europa erwärme sich schneller als andere Kontinente, so die WHO. Besonders ältere Menschen und Kranke seien gefährdet. Laut der WHO könnten Hitzewarnsysteme und andere Massnahmen viele Todesfälle verhindern. Neue Satellitenaufnahmen deuten auf einen Ausbau russischer Militäranlagen entlang der NATO-Grenze hin. Von Nordnorwegen bis an die Grenze Litauens sollen neue Stützpunkte entstehen, berichtet der dänische Sender DR und Militär- und Geheimdienstvertreter aus baltischen Staaten. Sie warnen deshalb vor einer zunehmenden Bedrohung im Ostseeraum. Bereits jetzt gäbe es schon GPS-Störungen oder aggressive Flugmanöver in der Nähe von Windparks oder Militäranlagen. Ein 23-Jähriger ist als Raser verurteilt worden, aufgrund von GPS-Daten. Er sei moderat und angepasst gefahren, sagte er am Zürcher Obergericht. Allerdings zeigten die GPS-Daten seines Handys, dass er innerorts in Winterthur 70 km pro Stunde schneller unterwegs war, als erlaubt gewesen wäre. Die Fahrt endete an einem Baum. Es ist das erste Raserurteil aufgrund von GPS-Daten. Der Sommer ist am zurückkommen. Auch morgen könnte es zwar noch ein paar wenige Regentropfen geben. Grösster Teil bleibt es aber sonnig und warm. Morgen mit 22 Grad. Am Sonntag gibt es dann bis zu 28 Grad.
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2: Ich bin der Felix Haldimann. Guten Abend. In den Niederlanden ist ein Autofahrer in eine Gruppe von Velofahrern gerast. Das berichtet die Nachrichtenagentur AFP. Dabei hat der Autofahrer 3 Menschen getötet, darunter 2 Kinder. Zudem seien 4 weitere Kinder schwer verletzt worden. Eine Person sei festgenommen worden. Wie die Behörden mitteilen, bestand die Velogruppe aus 14 Kindern und 2 Betreuern. Der Unfall ereignete sich im Süden des Landes nahe der belgischen Grenze. Die Umweltorganisation Greenpeace kritisiert die Fußballweltmeisterschaft in den USA, Kanada und Mexiko wegen Greenwashing. Während der Weltfußballverband FIFA bis 2040 klimaneutral sein wolle, werde diese WM die klimaschädlichste der Geschichte, teilt Greenpeace mit. Besonders scharf kritisiert Greenpeace die Wahl der Sponsoren aus der Erdöl-, Lebensmittel- und Flugbranche. Die Weltmeisterschaft beginnt heute Abend mit dem Spiel Mexiko gegen Südafrika. Die US-Wetterbehörde bestätigt, dass das Klimaphänomen El Niño wieder da ist. Mit El Niño drohen mehr Hitzewellen, Dürren und Überschwemmungen. Das Extremwetterphänomen dürfte sich bis in den kommenden Winter hinein verstärken, teilt die US-Wetterbehörde mit. El Niño hatte sich mit ungewöhnlich hohen Meerestemperaturen im tropischen Pazifik schon seit Monaten angekündigt. Es ist bewölkt, hier und da druckt die Sonne durch, es kann aber auch mal regnen kommen. Die Temperaturen liegen zwischen 18 und 20 Grad.
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2: Diese Themen haben heute Schlagzeilen gemacht. Guten Abend. Die hohen Ticketpreise von durchschnittlich 500 US-Dollar für Spiele der Fußball-WM in Amerika sorgen für heftige Kritik. Erstmals setzt der Weltfußballverband FIFA beim Ticketverkauf auf dynamische Preise. Dabei passen sich die Preise je nach Nachfrage an. Das neue Verkaufssystem sei unfair, kritisiert der ehemalige FIFA-Manager Guido Tognoni.
3: Die FIFA braucht das Geld nicht auch noch, wenn man mit dynamischen Preisen reinholt. Es tut auch den Schwarzhandel beschleunigen, der auch etwas unsympathisch ist. Aber wenn man halt immer nur auf Profit aus will, dann macht man so Sachen. Es ist einfach unfair gegenüber dem Kunden, gegenüber dem Fußballfan.
2: FIFA-Präsident Gianni Infantino verteidigt die hohen Preise mit dem Hinweis, dass der Besuch einer Weltmeisterschaft ein einzigartiges Erlebnis sei.
4: Fußball und Politik sollte man trennen. Das sagt die Zürcher Mitte-Nationalrätin Yvonne Bürgin zum Auftakt der Fußball-WM in den USA, Mexiko und Kanada. Kritisiert werden beispielsweise die horrenden Ticketpreise und die enge Zusammenarbeit von FIFA-Präsident Gianni Infantino mit US-Präsident Donald Trump. Die Kritik sei zwar teilweise berechtigt, dennoch sei es legitim, sich zu freuen, so Bürgin.
5: Wer Fußballfan ist, soll dürfen gehen, soll das dürfen schauen, unabhängig von der Politik von Amerika. Sportlerherz sollte höher schlagen.
4: Andere weisen hingegen darauf hin, dass Großanlässe wie eine Weltmeisterschaft nicht von politischen Fragen getrennt werden könnten. Die WM beginnt heute und dauert bis Mitte Juli.
2: Nach dem Rückruf von tausenden Packungen Säuglingsnahrung fordert ein Vorstoß im Ständerat Verbesserungen bei der Lebensmittelsicherheit. Auslöser ist ein internationaler Lebensmittelskandal Ende letzten Jahres. Teilweise war auch in der Schweiz noch bis März kontaminierte Babynahrung im Handel erhältlich. Kein Elternteil soll sich fragen müssen, ob es sein Baby vergiftet, wenn es füttert, sagt die jurassische SP-Ständerätin Mathilde Crevoisier-Crullier.
6: Chers et chers collègues, aucun parent ne devrait se demander s'il empoisonne son bébé lorsqu'il le nourrit.
2: Der Bundesrat muss nun unter anderem Maßnahmen vorschlagen, damit Lebensmittelkontaminationen künftig schneller erkannt und kommuniziert werden. In den Niederlanden ist ein Autofahrer in eine Gruppe von Velofahrern gerast. Das berichtet die Nachrichtenagentur AFP. Dabei hat der Autofahrer 3 Menschen getötet, darunter 2 Kinder. Zudem seien 4 weitere Kinder schwer verletzt worden. Eine Person sei festgenommen worden. Wie die Behörden mitteilen, bestand die Velogruppe aus 14 Kindern und 2 Betreuern. Der Unfall ereignete sich im Süden des Landes nahe der belgischen Grenze.
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2: Diese Themen haben heute Schlagzeilen gemacht. Guten Abend. Die Ticketpreise für Spiele der Fußball-Weltmeisterschaft erreichen Rekordwerte. Im Durchschnitt kostet ein Ticket rund 500 US-Dollar. Grund dafür ist die vom Weltfußballverband FIFA neu eingeführte dynamische Preisgestaltung. Bei dieser variieren die Preise je nach Nachfrage. Laut dem ehemaligen FIFA-Manager Guido Tognoni könnten die hohen Preise dazu führen, dass viele Plätze in den Stadien leer bleiben.
3: Dass FIFA am Schluss die letzten Tickets einfach auf den Markt rührt und nachher die Leute nochmal verärgert, weil ein paar Haufen haben dann halbe Gratis-Tickets, während andere haben müssen einen Haufen dafür zahlen.
2: FIFA-Präsident Gianni Infantino weist die Kritik zurück. Die Weltmeisterschaft sei ein einzigartiges Ereignis, das die Ticketpreise rechtfertige. Sport habe auch immer eine politische Komponente. Das sagt die Zürcher SP-Nationalrätin Anna Rosenwasser zum Auftakt der Weltmeisterschaft in den USA, Mexiko und Kanada. Kritisiert werden beispielsweise die horrenden Ticketpreise und die enge Zusammenarbeit von FIFA-Präsident Gianni Infantino mit US-Präsident Donald Trump. Es müsse jede Person selber entscheiden, ob sie die WM schauen will, so Rosenwasser.
4: Aber dann kann man sich auch für einen Boykott entscheiden. Und ich finde es verständlich, wenn jemand findet, er möchte die WM boykottieren. Letztendlich zählen die Zuschauerzahlen auch und machen den Unterschied.
2: Andere Stimmen im Bundeshaus betonten dagegen, Sport und Politik sollten voneinander getrennt betrachtet werden. Die Fußball-WM beginnt heute und dauert bis Mitte Juli. Nach dem Rückruf von tausenden Packungen Säuglingsnahrung fordert ein Vorstoß im Ständerat Verbesserungen bei der Lebensmittelsicherheit. Auslöser ist ein internationaler Lebensmittelskandal Ende letzten Jahres. Teilweise war auch in der Schweiz noch bis März kontaminierte Babynahrung im Handel erhältlich. Der Bundesrat wolle nun prüfen, was für Lehren aus dem Fall gezogen werden können, sagt Bundesrätin Elisabeth Baumschneider.
5: Mais comme je l'ai dit au préambule de mon propos, le Conseil fédéral propose l'acceptation de la motion pour voir ce qui peut, ce qui doit être amélioré par rapport au traitement du dossier de la céréulite.
2: Der Bundesrat soll Maßnahmen vorschlagen, damit Lebensmittelkontaminationen künftig schneller erkannt und kommuniziert werden. Johann Eliasch ist nicht mehr Präsident des Skiweltverbands FIS. Er verliert die Wahl in Belgrad gegen Alexander Ospelt. Das Resultat der Wahl hätte nicht knapper sein können. Eine einzige Stimme entschied zugunsten des Liechtensteiners Ospelt. Eliasch hatte mit seiner Art, die FIS zu führen, viele Vertreter der Landesverbände vor den Kopf gestoßen. Zum größten der vielen Kritikpunkte entpuppte sich die finanzielle Lage der FIS, die sich zusehends verschlechterte.
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1: Danke vielmals!
2: Danke vielmals!

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2: Diese Themen haben heute Schlagzeilen gemacht. Guten Abend. Die hohen Ticketpreise von durchschnittlich 500 US-Dollar für Spiele der Fußball-WM in Amerika sorgen für heftige Kritik. Erstmals setzt der Weltfußballverband FIFA beim Ticketverkauf auf dynamische Preise. Dabei passen sich die Preise je nach Nachfrage an. Das neue Verkaufssystem sei unfair, kritisiert der ehemalige FIFA-Manager Guido Tognoni.
3: Die FIFA brauchte das Geld nicht, auch noch, wenn man mit dynamischen Preisen reinholt. Es tut auch den Schwarzhandel beschleunigen, der auch etwas unsympathisch ist. Aber wenn man halt immer nur auf Profit aus will, dann macht man so Sachen. Es ist einfach unfair gegenüber dem Kunden, gegenüber dem Fußballfan.
2: FIFA-Präsident Gianni Infantino verteidigt die hohen Preise mit dem Hinweis, dass der Besuch einer Weltmeisterschaft ein einzigartiges Erlebnis sei.
4: Fußball und Politik sollte man trennen. Das sagt die Zürcher Mitte-Nationalrätin Yvonne Bürgin zum Auftakt der Fußball-WM in den USA, Mexiko und Kanada. Kritisiert werden beispielsweise die horrenden Ticketpreise und die enge Zusammenarbeit von FIFA-Präsident Gianni Infantino mit US-Präsident Donald Trump. Die Kritik sei zwar teilweise berechtigt, dennoch sei es legitim, sich zu freuen, so Bürgin.
5: Wer Fußballfan ist, soll dürfen gehen, soll das dürfen schauen, unabhängig von der Politik von Amerika. Sportlerherz sollte höher schlagen.
4: Andere weisen hingegen darauf hin, dass Großanlässe wie eine Weltmeisterschaft nicht von politischen Fragen getrennt werden könnten. Die WM beginnt heute und dauert bis Mitte Juli.
2: Nach dem Rückruf von tausenden Packungen Säuglingsnahrung fordert ein Vorstoß im Ständerat Verbesserungen bei der Lebensmittelsicherheit. Auslöser ist ein internationaler Lebensmittelskandal Ende letzten Jahres. Teilweise war auch in der Schweiz noch bis März kontaminierte Babynahrung im Handel erhältlich. Kein Elternteil soll sich fragen müssen, ob es sein Baby vergiftet, wenn es füttert, sagt die jurassische SP-Ständerätin Mathilde Crevoisier-Crullier.
6: Chers et chers collègues, aucun parent ne devrait se demander s'il empoisonne son bébé lorsqu'il le nourrit.
2: Der Bundesrat muss nun unter anderem Maßnahmen vorschlagen, damit Lebensmittelkontaminationen künftig schneller erkannt und kommuniziert werden. In den Niederlanden ist ein Autofahrer in eine Gruppe von Velofahrern gerast. Das berichtet die Nachrichtenagentur AFP. Dabei hat der Autofahrer 3 Menschen getötet, darunter 2 Kinder. Zudem seien 4 weitere Kinder schwer verletzt worden. Eine Person sei festgenommen worden. Wie die Behörden mitteilen, bestand die Velogruppe aus 14 Kindern und 2 Betreuern. Der Unfall ereignete sich im Süden des Landes nahe der belgischen Grenze.
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2: Diese Themen haben heute Schlagzeilen gemacht. Guten Abend. Die Ticketpreise für Spiele der Fußball-Weltmeisterschaft erreichen Rekordwerte. Im Durchschnitt kostet ein Ticket rund 500 US-Dollar. Grund dafür ist die vom Weltfußballverband FIFA neu eingeführte dynamische Preisgestaltung. Bei dieser variieren die Preise je nach Nachfrage. Laut dem ehemaligen FIFA-Manager Guido Tognoni könnten die hohen Preise dazu führen, dass viele Plätze in den Stadien leer bleiben.
3: Dass FIFA am Schluss die letzten Tickets einfach auf den Markt rührt und nachher die Leute nochmal verärgert, weil ein paar Haufen haben dann halbe Gratis-Tickets, während andere haben müssen einen Haufen dafür zahlen.
2: FIFA-Präsident Gianni Infantino weist die Kritik zurück. Die Weltmeisterschaft sei ein einzigartiges Ereignis, das die Ticketpreise rechtfertige. Sport habe auch immer eine politische Komponente. Das sagt die Zürcher SP-Nationalrätin Anna Rosenwasser zum Auftakt der Weltmeisterschaft in den USA, Mexiko und Kanada. Kritisiert werden beispielsweise die horrenden Ticketpreise und die enge Zusammenarbeit von FIFA-Präsident Gianni Infantino mit US-Präsident Donald Trump. Es müsse jede Person selber entscheiden, ob sie die WM schauen will, so Rosenwasser.
4: Aber dann kann man sich auch für einen Boykott entscheiden. Und ich finde es verständlich, wenn jemand findet, er möchte die WM boykottieren. Letztendlich zählen die Zuschauerzahlen auch und machen den Unterschied.
2: Andere Stimmen im Bundeshaus betonten dagegen, Sport und Politik sollten voneinander getrennt betrachtet werden. Die Fußball-WM beginnt heute und dauert bis Mitte Juli. Nach dem Rückruf von tausenden Packungen Säuglingsnahrung fordert ein Vorstoß im Ständerat Verbesserungen bei der Lebensmittelsicherheit. Auslöser ist ein internationaler Lebensmittelskandal Ende letzten Jahres. Teilweise war auch in der Schweiz noch bis März kontaminierte Babynahrung im Handel erhältlich. Der Bundesrat wolle nun prüfen, was für Lehren aus dem Fall gezogen werden können, sagt Bundesrätin Elisabeth Baumschneider.
5: Mais comme je l'ai dit au préambule de mon propos, le Conseil fédéral propose l'acceptation de la motion pour voir ce qui peut, ce qui doit être amélioré par rapport au traitement du dossier de la céréulite.
2: Der Bundesrat soll Maßnahmen vorschlagen, damit Lebensmittelkontaminationen künftig schneller erkannt und kommuniziert werden. Johann Eliasch ist nicht mehr Präsident des Skiweltverbands FIS. Er verliert die Wahl in Belgrad gegen Alexander Ospelt. Das Resultat der Wahl hätte nicht knapper sein können. Eine einzige Stimme entschied zugunsten des Liechtensteiners Ospelt. Eliasch hatte mit seiner Art, die FIS zu führen, viele Vertreter der Landesverbände vor den Kopf gestoßen. Zum größten der vielen Kritikpunkte entpuppte sich die finanzielle Lage der FIS, die sich zusehends verschlechterte.
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2: Es gibt ganz aktuelle Studien. Was schätzt du am meisten an deinen Berufskolleginnen? Und die Antwort ist ein hübsches Aussehen. Es gibt Situationen, wo meine Partnerin, wenn wir uns die Hand geben, draussen die Hand wegnimmt. Sachen, die tabuisiert sind, wo man keine Sprache dafür hat, das sind auch immer Sachen, die potenziell zu einem Problem werden können. Langsam dringt es wirklich zu den meisten Frauen durch, dass man, wenn man sich verbündet, einfach stärker ist, als wenn man immer allein kämpft.
3: Willkommen in der Widmerei. In dem Podcast, wo wir uns Menschen widmen, ein bisschen persönlicher als sonst. Mein Name ist Dominik Widmer und ich treffe mich da mit Menschen, die mich interessieren und versuche herauszufinden, warum sie so geworden sind, wie sie sind. Es ist für mich dann ein gelungenes Gespräch, wenn ihr als Zuhörerinnen und Zuhörer irgendetwas mitnehmen könnt. Ein Gedanke, eine Erkenntnis, eine Emotion. Weil ich bin überzeugt, dass wenn wir uns zuhören, dass wir immer auch etwas lernen können. In dieser Folge Kabarettistin, Satirikerin, Feministin, Autorin Lisa Christ. Sie hat in diesem Jahr 2025 den Salzburger Stier gewonnen. Das ist die höchste Auszeichnung im deutschsprachigen Raum in der Kabarettszene. Ich persönlich kenne Lisa Christ von ihrem Buch, wo sie ihre bisherigen Programme verschriftlicht hat. Aber auch durch ihren Social-Media-Kanal, weil ich kenne fast niemanden, der so auf diese Art so aktiv ist, wie das Lisa Christ.